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1: Im Studio Jan Seifert. Badeverbot an Altmühltal. Im Studio Jan Seifert. Badeverbot am Altmühlsee und am kleinen Brombachsee. Wegen Blaualgen sind etliche Badestellen dicht, darunter auch das gerade erst eröffnete Bad im See. Außerdem ist das Wasser teilweise so trüb, dass Retter im Notfall Ertrinkende kaum erkennen können. Die Behörden testen regelmäßig und geben grünes Licht, sobald wieder gebadet werden darf. Ohnehin legt das Badewetter gerade eine Pause ein. Für die Nacht und den Morgen sind hier bei uns in Franken, vor allem nördlich von Nürnberg, Unwetter angekündigt. Schwerer Unfall auf der A3. Am Mittag ist ein Sprinter erst gegen ein Fahrzeug der Autobahnmeisterei und danach in einen LKW gekracht. Der Fahrer kam mit dem Rettungshubschrauber schwer verletzt ins Krankenhaus. Die A3 war bei Höchstadt Ost eine Stunde dicht. Und zum Sport. Der 1. FC Nürnberg muss im DFB-Pokal am Wochenende bei Viktoria Köln ohne Finn Becker auskommen. Der 26-jährige Mittelfeldspieler hat eine Kniereizung und musste schon im Franken-Derby kurz behandelt werden. Auf dem Platz gibt's dafür eine Premiere. Der Club läuft erstmals im neuen Adidas Auswärtstrikot auf. Soweit der Star-FM Nachrichtenüberblick.
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1: Im Studio Jan Seifert. Badeverbot an Altmühltal. Im Studio Jan Seifert. Badeverbot am Altmühlsee und am kleinen Brombachsee. Wegen Blaualgen sind etliche Badestellen dicht, darunter auch das gerade erst eröffnete Bad im See. Außerdem ist das Wasser teilweise so trüb, dass Retter im Notfall Ertrinkende kaum erkennen können. Die Behörden testen regelmäßig und geben grünes Licht, sobald wieder gebadet werden darf. Ohnehin legt das Badewetter gerade eine Pause ein. Für die Nacht und den Morgen sind hier bei uns in Franken, vor allem nördlich von Nürnberg, Unwetter angekündigt. Schwerer Unfall auf der A3. Am Mittag ist ein Sprinter erst gegen ein Fahrzeug der Autobahnmeisterei und danach in einen LKW gekracht. Der Fahrer kam mit dem Rettungshubschrauber schwer verletzt ins Krankenhaus. Die A3 war bei Höchstadt Ost eine Stunde dicht. Und zum Sport. Der 1. FC Nürnberg muss im DFB-Pokal am Wochenende bei Viktoria Köln ohne Finn Becker auskommen. Der 26-jährige Mittelfeldspieler hat eine Kniereizung und musste schon im Franken-Derby kurz behandelt werden. Auf dem Platz gibt's dafür eine Premiere. Der Club läuft erstmals im neuen Adidas Auswärtstrikot auf. Soweit der Star-FM Nachrichtenüberblick.
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1: Im Studio Jan Seifert. Badeverbot an Altmühltal. Im Studio Jan Seifert. Badeverbot am Altmühlsee und am kleinen Brombachsee. Wegen Blaualgen sind etliche Badestellen dicht, darunter auch das gerade erst eröffnete Bad im See. Außerdem ist das Wasser teilweise so trüb, dass Retter im Notfall Ertrinkende kaum erkennen können. Die Behörden testen regelmäßig und geben grünes Licht, sobald wieder gebadet werden darf. Ohnehin legt das Badewetter gerade eine Pause ein. Für die Nacht und den Morgen sind hier bei uns in Franken, vor allem nördlich von Nürnberg, Unwetter angekündigt. Schwerer Unfall auf der A3. Am Mittag ist ein Sprinter erst gegen ein Fahrzeug der Autobahnmeisterei und danach in einen LKW gekracht. Der Fahrer kam mit dem Rettungshubschrauber schwer verletzt ins Krankenhaus. Die A3 war bei Höchstadt Ost eine Stunde dicht. Und zum Sport. Der erste FC Nürnberg muss im DFB-Pokal am Wochenende bei Viktoria Köln ohne Finn Becker auskommen. Der 26-jährige Mittelfeldspieler hat eine Kniereizung und musste schon im Franken-Derby kurz behandelt werden. Auf dem Platz gibt's dafür eine Premiere. Der Club läuft erstmals im neuen Adidas Auswärtstrikot auf. Soweit der Star FM Nachrichtenüberblick.
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0: Morgen.
1: Guten Morgen.
0: Ah,
1: alles. Möchtest du uns nicht etwas erzählen?
0: Nein, lieber nicht.
1: Wieso?
0: Ich habe gar nichts beizutragen heute.
1: Interessante Gespräche hier hinter den Kulissen. Oder gebeten, es nicht in die Öffentlichkeit zu tragen.
0: Nein, ich habe nur, okay, pass auf. Ich sag so, wie ich es meinte und nicht so, wie du es ausgelegt hast. Ich habe nur gesagt, dass ich früher sehr viel über die Ägypter gelesen habe. Und dass das jetzt irgendwie in meiner Welt nicht mehr so ein großes Thema ist wie damals.
1: Du hast das gerade aber etwas anders formuliert, nämlich so mit, ich sag mal, Richtung Verschwörungstheorie, dass das damals gar nicht alles so war mit den Ägyptern, wie man das heute
0: Nein.
1: glaubt. Und mit den Pyramiden und so.
0: So habe ich das nicht gesagt.
1: Ich habe kürzlich erst wieder einen Dude gesehen, der macht so eine Videopodcast-Reihe, in dem er die Werkzeuge und Hilfsmittel der Ägypter nachbaut und stellt, wie man damals Pyramiden gebaut hat. Also er will quasi alleine Pyramide bauen und zeigt einfach, dass es damals theoretisch möglich war, ohne Außerirdische, was ja immer noch so ein bisschen als Klischee-Verschwörung.
0: Das habe ich nicht gesagt. Aber ja, ich habe auch mal so Animationen gesehen, wie die das gemacht haben.
1: Du kannst das ruhig glauben. Believe.
0: Ja, ich glaube daran, an die Pyramiden.
1: Schönen guten Morgen. Willkommen hier bei Alu FM und du wirst nicht glauben, was wir heute noch alles nicht glauben werden.
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1: Nö, aber mit Wolfi und Aluhutflo.
0: Nein.
1: Einen wunderschönen guten Morgen. Du hast jetzt, weißt du, wenn Chris hier wäre, der würde dich jetzt auf diesen Ruf so festnageln, bis du es selber glaubst.
0: Ich habe doch gar nicht gesagt, dass es das nicht gibt, sondern dass das einfach nicht mehr so eine Rolle spielt. Vielleicht liegt das auch an mir persönlich, weil ich einfach lange nicht mehr aktiv über die Ägypter gelesen habe. Aber es war ja schon eine sehr interessante, sehr andere Zeit.
1: Absolut. Ich bin auch wieder mittendrin in der Zeit, weil ich gerade, warum auch immer, nochmal Assassin's Creed Origins rausgekramt habe. Das spielt im alten Ägypten.
0: Habe ich mir fast gedacht, danke.
1: Da kannst du dann auch Pyramiden erkunden und so und in die Zeit eintauchen, triffst Kleopatra und was weiß ich.
0: Deswegen spielst du das doch.
1: Naja, die Nase, ich weiß nicht.
0: Lass uns lieber schnell Musik spielen, bevor das hier...
1: Wir sind da, wir sind wach und an den Themen arbeiten wir noch. Wunderschönen guten Morgen.

0: Supergroup Alarm am frühen Morgen mit Sammy Hager von Van Halen, mit Michael Anthony von Van Halen, mit Gitarrengott Joe Satriani und Schlagzeuglegende Chad Smith von den Red Hot Chili Peppers. Er ist auch mit dabei. Chickenfoot, oh yeah. Wunderschönen guten Morgen.
1: Guten Morgen, alle zusammen. Und wir müssen noch etwas auflösen von unserem gestrigen Thema.
0: Ja, schönes Thema. Also das Thema ist nicht schön, aber es war schön, das Thema gemacht zu haben, ja, weil das die Community so schön wiedergespielt hat.
1: Das stimmt. Die Stine hat sich ja bei uns gemeldet mit ihrem Sohn, der in die Schule geht und dort gemobbt wird, weil er oder geärgert wird, weil er lange Haare hat. Und jetzt hat sie uns das noch geschickt.
2: Guten Morgen, Wolfi und Flo. Hier ist Stine, die Mama von dem 8-jährigen Jungen mit den langen Haaren. Jetzt nicht mehr. Wir waren gestern beim Friseur. Sie sind kürzer. Wir haben eine angenehme Mittellösung finden können. Trotzdem ist er heute Morgen extra früh aufgestanden und hat mit großen Augen den Moment gelauscht, wo die Tipps von den beiden Papas reingekommen sind. Und hat ganz große Strahleaugen bekommen. Einfach in dem Moment, wo er festgestellt hat, Mann, ich bin nicht alleine mit dem Problem. Und das nächste Mal bin ich vielleicht stark genug. Kampfsport fand er eine gute Idee. Gucken wir uns die Woche mal an, ob wir da was finden. Vielen Dank für die Tipps, für die Zeit, die ihr euch genommen habt, das Thema kurz mit reinzunehmen. Und habt einen zauberhaften Tag.
0: Tja, jetzt stehen wir da. Die Masse meinte ja gestern eher so, bloß nicht abschneiden, weil das in die falsche Richtung führt. Jetzt hat man so eine Mittellösung gefunden und ich hoffe natürlich sehr, dass das auch zumindest ein bisschen Erfolg bringt und dass es wirklich nur um diese Haarsituation ging und dass damit der Schulalltag ein bisschen einfacher geworden ist. Falls nicht, melde ich gerne nochmal, liebe Stine, wir sind keine Experten, aber ich glaube, gute Ratschläge aus der Community kriegt man hier eigentlich immer bei uns.
1: Voll, und das mit dem Kampfsport, was einige zur Stärkung vom Selbstbewusstsein auch vorgeschlagen haben, das scheint ja irgendwie auch schon mal interessant zu sein. Deswegen bin ich auf jeden Fall sehr interessant, wie das bei den beiden weitergeht. I got you.

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1: Im Studio Christian Haffmann. Mit Blick auf niedrige Gasspeicherstände sehen Bundeswirtschaftsministerium und Bundesnetzagentur die Wirtschaft in der Pflicht. Die Füllung der deutschen Speicher, die aktuell rund zur Hälfte ausgelastet sind, sei sehr gering, räumte eine Sprecherin des Ministeriums in Berlin ein. Sie forderte die Händler auf, einzuspeichern. Ursula Winkler berichtet.
2: Der früher wichtigste Gaslieferant Russland ist schon mit Beginn des Ukraine-Kriegs weggebrochen und der Iran-Krieg sorgt für weitere Knappheit. Die Transporte kommen kaum durch die Straße von Hormuz. Und das treibt die Preise in die Höhe. Normalerweise kaufen die Händler im Sommer ein, um das Gas in der Heizperiode zu verkaufen. Aber aktuell sind die Speicher nur halb voll. Im November müssten sie nach gesetzlichen Vorgaben zu 80% gefüllt sein. Für eine

0: Sichere Versorgung im Winter sieht das Wirtschaftsministerium die Händler in der Pflicht und verwies auf weitere Lieferanten wie Norwegen, Frankreich oder Belgien.
1: Schon wieder lässt US-Präsident Trump das Weiße Haus umbauen. Nach dem neuen Ballsaal am ehemaligen Ostflügel soll es jetzt auf der Südseite einen Hubschrauberlandeplatz mit Granitboden geben. Der Grund? Neue Hubschrauber seien so stark, dass sie beim Landen auf Rasen ganze Grasstücke rausreißen. Bezahlen soll übrigens der Hubschrauberhersteller selbst, sagt Trump. Prinz Harry und Meghan wollen nach Medienberichten noch diesen Monat mit ihren Kindern von Kalifornien zurück nach Großbritannien ziehen. Das melden der Daily Telegraph und die Sun. Die Familie soll demnach eine private Unterkunft außerhalb Londons bekommen, die Kinder ab September dort zur Schule gehen. König Charles habe erst am Sonntag davon erfahren, soll sich aber sehr freuen, seine Enkel in Zukunft öfter zu sehen. Eine offizielle Bestätigung von Palast oder Paar gibt es bisher nicht.
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1: Deutschlands Basketballerinnen müssen bei der Heim-WM auf Starspielerin Satu Zerbali verzichten. Die 28-Jährige laboriert weiterhin an den Folgen einer Gehirnerschütterung und fällt für das Turnier vom 4. bis 13. September in Berlin definitiv aus, das teilte der Deutsche Basketballbund mit. Zerbali hatte zuletzt alles versucht, um rechtzeitig zum WM-Start doch wieder fit zu werden. Soweit das Neueste aus dem StarFM News Center.
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3: Einen wunderschönen guten Morgen, Franken. Willkommen hier bei StarFM im Breakfast Club. Julian auch mit dabei in 20 Minuten wieder mit dem Franken-Report. Jetzt aber erstmal Bühne frei für Flo. Der Blick auf die Straßen, da wird vermutlich noch nie so viel los sein. Und davor noch aufs Wetter, oder?
4: Ganz genau. Aufs Wetter schauen wir zuerst. 17 Grad aktuell in Nürnberg, Feucht und Schwabach. 26 Grad bekommst du heute. Dazu gibt es einige Wolken und auch leichte Schauer. Aber Richtung Nachmittag kommt dann nochmal vermehrt die Sonne raus. StarFM-Prognose für morgen sagt, da ist es andersrum. Erst sehr sonnig, dann einige Schauer am Nachmittag und der Samstag ist dann wieder trocken bei maximal 20 Grad. Und ja, die Straßen sind noch recht ruhig zu dieser Uhrzeit und du kommst gut durch. Die Blitzer stehen in Nürnberg auf der Frankenstraße und auf der Sigmundstraße. Wenn du auch noch was hast, dann schick das gerne rüber an die 0800 0303 666.
3: Danke Flo und vor allem natürlich vielen lieben Dank an alle Star Ranger, die so früh schon unterwegs sind. Meld gerne was. Danke dir. Komm gut durch.
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3: Nö, mit Wolfi und Flo einen wunderschönen guten Morgen.
4: Morgen.
3: Vielleicht können wir ja die Community bewegen, dass sie da etwas ausrichtet. Wegen den Krümeln.
4: Ach so,
3: weißt
4: ja.
3: Thomas hört ja um diese Uhrzeit noch nicht und wir haben ein bisschen das Problem, dass Thomas ganz gerne Croissants während der Show isst und dann den ganzen Boden zukrümelt, was Flo dann immer so ein bisschen nervt.
4: Naja, wenn es nur der Boden wäre. So, das würde mich jetzt gar nicht so doll stören, aber die Mäuse hier sind, ich habe 3 Mäuse, weil ich ja 1, 2, 3, 4 Bildschirme habe. Die sind alle fettig. Überall in der Tastatur liegen Krümel, auf dem Pult liegen Krümel. So. Ich weiß nicht. Meine Hände sind jetzt auch schon ganz fertig, als hätte ich ein Croissant gegessen.
3: Also wer nachher StarFM at Work hört, so ab 9:45, dann ist Thomas wieder dran. Schick doch einfach mal random einfach irgendwelche Nachrichten hier rein an die 0800 0303 666 in Richtung Croissant. Sollte man nicht essen, im Studio bitte sauber halten. Bitte immer die Hände waschen nach dem Essen und
4: das
3: so. So völlig ungefragt.
4: Das ist
3: und
4: sehr gut.
3: Vielleicht denkt er dann drüber nach über das Thema.
4: Das ist eine sehr gute Idee. Dafür wirst du auch belohnt mit sehr cooler Musik. Paramore haben für dich. Davor hören wir noch 3 Days Grace. Und hier sind jetzt Queens of the Stone Age mit Little Sister. Guten Morgen.
3: Guten Morgen.

0: So viele Bs. Brick by Boring Brick. Ah. Paramore hier auf Star FM Maximum Rock. Ist das wieder eine Verschwörungstheorie auf der Spur oder was war das
1: als
0: gerade?
1: Als du im Urlaub warst, haben Chris und ich bei C oder F Alliterationen gehabt.
0: Ja. Da hätte, war der dabei?
1: Nee, aber da hätte man den natürlich auch nehmen können.
0: Wunderschönen guten Morgen. Willkommen hier bei Star FM Maximum Rock am National Radio Day, in dem sich viele Radiosender einfach mal selber auf die Schulter klopfen.
1: Und ich finde, das darf man ruhig auch mal machen zwischendurch. Wir sind ja ganz cool eigentlich, oder? Ja, guck, wie es klopft.
0: Hört man das? Ja. Ja, natürlich, Radio oft tot gesagt, aber wir sind immer noch da. Erst kam das Fernsehen, dann kam Musikfernsehen wie MTV Viva, dann kam der MP3-Player, dann Streamingdienste, Podcast. Und ja, es haben sich ein paar Dinge im Radio verändert und es ist definitiv härter geworden.
1: Aber wir sind immer noch da.
0: Ja, alle haben es nicht geschafft, muss man fairerweise sagen. Ja, aber es ist weit weg davon, dass Radio keine Rolle mehr spielt.
1: Voll. Und ich habe mal so ein bisschen in unserer Radio Bank gekramt, in unserer Datenbank und es gibt schon auch schöne Töne von Leuten, die sagen, warum Radio schön ist.
2: Moin, moin, hier ist der Stefan. Was ist mir wichtig am Radio hören? Ihr seid mir total wichtig, weil ihr bringt mich durch den Tag. Ich fahre den ganzen Tag Patienten hoch und runter und wenn ich euch unterwegs nicht hören würde, ach herrje, herrje. Nee, ich finde euch total geil und es macht total Spaß, euch im Radio zu hören.
1: Schön, oder?
0: Absolut. Warum hörst du jetzt gerade Radio? Jetzt in dieser Sekunde, du könntest ja auch irgendeine seelenlose Playlist oder so anmachen. Meld das mal gerne per Sprachnachricht an den 0800 0303 666 National Radio Day heute.
1: Und das soll gar kein Phishing for Compliment sein. Wir wollen einfach nur gerne wissen.
0: Doch.
1: Okay, gut. Sag uns, warum wir toll sind.
0: Es ist
1: sind.
0: National Radio Day. Du kannst morgen dich wieder beschweren, dass der Titel schon wieder lief oder warum der Moderator das falsch ausgesprochen hat oder so. Das kannst du alles morgen machen. Heute ist wie Geburtstag quasi. Am Geburtstag, da ist man nett.
1: Heute dürfen wir auch mal Komplimente kriegen.
0: So
1: also
0: nämlich.
1: Gerne rüber damit. 0800 0303 666.
0: Gerne auch über die Musik wie hier. Ich meine, wir haben extra Dio jetzt für dich in die Playlist gelegt. Holy Diver. Was für ein wunderbarer Legendenkracher-Song, so wie du ihn immer am Samstag kriegst bei Bone ab 12:45 bei den Heroes. Kleiner Mann mit so großer Stimme. Erinnert dich das an jemand anderen noch?
1: Ich wüsste jetzt nicht, wer das sein könnte. Aber vielleicht wissen es ja die Hörer, wenn sie Komplimente rüber schicken.

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1: Guten Morgen. So, wie schaut's denn aus mit den großen Festen hier bei uns in Franken? Die Bergkirchweih in Erlangen, die ist durch. Das Annafest in Forchheim ist durch. Die Michaeliskirchweih in Fürth, die dauert noch ein paar Wochen. Aber die Sandkerber in Bamberg, die geht heute los. Die 76. Ausgabe rund um die Sandstraße mit rund 200.000 Besuchern. Auf jeden Fall eine der Top 5 größten Kerbers in Franken. Geht bis Sonntag. Seit ein paar Jahren muss ja Eintritt gezahlt werden. Ab 18 Uhr braucht man das Festabzeichen, um reinzukommen. Das Abzeichen gibt es für 6 Euro und gilt dann auch für alle Tage. Tagesabzeichen gibt es auch, die kosten dann nur 3 Euro. Und wer 14 Jahre oder jünger ist, der braucht gar kein Abzeichen, kommt also umsonst rein. Auf die 76. Sandkerber in Bamberg.
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7: Im Studio Christian Haffmann. Wer für dieses Jahr noch keinen Ausbildungsplatz hat, für den gibt es heute Hilfe in Ansbach. Die Agentur für Arbeit lädt zur Last-Minute-Ausbildung ins Berufsinformationszentrum ein. Zuerst zeigen Fachleute, wie man KI fürs Bewerbungsschreiben nutzen kann. Danach stellen Berufsberatung und Arbeitgeberservice aktuell freie Stellen vor, auf die man sich direkt bewerben kann. Die Beratung ist kostenlos.
8: Mit Blick auf niedrige Gasspeicherstände sehen Bundeswirtschaftsministerium und Bundesnetzagentur die Wirtschaft in der Pflicht. Die Füllung der deutschen Speicher, die aktuell rund zur Hälfte ausgelastet sind, sei sehr gering, räumte eine Sprecherin des Ministeriums in Berlin ein. Sie forderte die Händler auf, einzuspeichern.
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8: Trotz seines gebrochenen Beines hat der britische Musiker Youngblood einen Festivalauftritt in Portugal absolviert und will morgen auch beim Pukkelpop-Festival in Belgien spielen. Er hatte sich bei einem Sturz vom Motorrad bei einem Rennen in den USA das linke Bein gebrochen. Soweit die StarFM-Schlagzeilen. Ausführliche Nachrichten bei StarFM wieder in einer halben Stunde.
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9: Schönen guten Morgen Franken, willkommen hier bei StarFM. Ich freue mich schon sehr auf den nächsten Rockblock, weil da wieder sehr feine Tracks dabei sind. Aber davor ganz kurz der Blick auf die Straßen und zum Wetterradar.
10: Temperatur zeigt 17 Grad an, Höchstwerte heute dann 26 dazu. Nochmal einige Wolken, leichte Schauer auch mit dabei, aber vor allem am Nachmittag kommt dann vermehrt die Sonne raus. StarFM-Prognose für morgen sagt da dann andersrum, 21 Grad maximal, erstmal auch trocken. Bis zum Mittag aber Richtung Nachmittag auch nochmal der ein oder andere Schauer mit dabei. Aber am Samstag, da dann wieder trocken, auch eigentlich ganz schön bei maximal 20 Grad. Auf den Straßen ist es eigentlich auch ganz schön, weil da ist es ruhig. Die Blitzer stehen auf der Siegmundstraße in Nürnberg und auch auf der Frankenstraße. Wenn du auch noch was hast, dann gerne her damit an die 0800 0303 666.
9: Danke Flo, danke an alle Star Ranger. Hier ist der versprochene Rockblock mit Kiss Rock'n'Roll All Night. Was für ein geiler Track zum Wachwerden. Gibt's direkt nach dem Mumford & Sons. Hab einen schönen Start rein in diesen Donnerstag.

0: Rise Against auf Star FM. Einen wunderschönen guten Morgen. Willkommen nochmal hier im Breakfast Club. Schön, dass du mit dabei bist, das Radio laut hast und hoffentlich eine gewisse Gruselaffinität hast.
1: Ja, die brauchst du heute und auch starke Nerven.
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1: Du kennst es vielleicht, seit 15 Jahren ist es ein Ding, die Insidious-Reihe. Ich habe mich gestern schon mit A drüber unterhalten, ich habe in meinem Leben davon noch nie gehört. Aber
0: bitte?
1: Es ist auch wieder so was Gruseliges mit Dämonen und so, deswegen bin ich die falsche Ansprechpartnerin dafür. Aber die Kritik jetzt auf den Trailer bzw. die Reaktionen waren einzig und allein positiv. Es ist der 6. Teil. Alle freuen sich. Ich habe gelesen, ich bin so aufgeregt. Oh mein Gott. Also es muss wirklich, die Spannung ist da. A meinte auch gestern schon, sie wird auf jeden Fall ins Kino gehen. Sie freut sich sehr auf den 6. Teil. Es gibt eine neue Familie, die sich da den Schrecken des Ewigkeitsreiches stellt. Was auch immer das sein mag. Du kennst es vielleicht. Hast du das mal gesehen? Du bist da doch ein bisschen affiner als ich.
0: Ja, ich gucke gern Horrorfilme und habe auch Teile der Insidious-Reihe gesehen. Der erste ist ein, ja, wie sagt man so schön, moderner Klassiker aus dem Genrebereich. Viele Poltergeist-Parallelen und so weiter. Ich bin aber irgendwann ausgestiegen. Ich mag es immer nicht, wenn es so super viele Filme von einer Reihe gibt. Deswegen habe ich nicht alle gesehen, aber die ersten drei auf jeden Fall, vielleicht sogar vier. Nee, den vierten glaube ich nicht mehr. Ich glaube, die ersten drei habe ich gesehen. Aber grundsätzlich Daumen hoch für die Insidious-Reihe.
1: Ja, Insidious Out of the Further, jetzt der 6. Teil im Kino und du kannst mit dabei sein, wenn du möchtest. Für dich und deine Begleitung haben wir Plätze reserviert, also melde dich einfach jetzt mit Kino unter der 0800 0303 666.
0: Was müsste man dir denn zahlen, damit du den im Kino anguckst, so als Nicht-Horror?
1: Ja, ich bin ehrlich, ein Fofi wird wahrscheinlich reichen, aber...
0: Achso, also so schlimm ist es nicht mit Phobie oder so, sondern tagelangen Albträumen.
1: Nein,
0: und so.
1: Quatsch, ich finde einfach nur, warum sollte ich mich mit Absicht schlechten Emotionen aussetzen? So.
0: Ah, verstehe. Weil Chris kann da ja tagelang wieder nicht schlafen. Und,
1: der muss dann immer bei Mama wieder unten am Fußende schlafen, das stimmt.
0: Na gut, dann ist es ja noch.
1: Eine WhatsApp für Insidious 6. Teil 0800 0303 666.
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Klopf, klopf. Wer ist da? Die 90er. Und die haben eine Band vergessen, die passt besser in die Jetztzeit. Aber nicht gleich ausrasten. Dexter and the Moonrocks mit Freakin' Out. Jetzt auf

0: Schönen guten Morgen hier mit StarFM Maximum
1: Morgen.
0: Rock. Und der Frage aller Fragen, die heute aber, wenn wir ehrlich sind, nur eine Antwort haben können.
2: W oder F, der Rausschmeißer-Song.
1: Was erwartet uns jetzt?
0: Aber eigentlich war das ja die gestrige Frage gewesen, denn wir haben uns ja intensiv darum gekümmert, um einen kleinen Jungen, der seine Haare abschneiden will, weil er gemobbt wurde. Und da gab es natürlich auch passende Songs zum Thema, haben dann gestern nicht reingepasst wegen dem Tod von Frank Beard. Deswegen machen wir das heute. Sprich, es geht heute um lange Haare in Rocksongs.
1: Ja, und wer da natürlich sofort ins Gewicht fällt, sind Twisted Sister bzw. Dean D. Snyder, der ja wirklich eine wahnsinnig schöne Matte hat und auch noch ein schöner Mann ist. Deswegen hätte ich das gestern gerne als Beispiel genommen für den kleinen Knirps, um ihm zu sagen, hey, es gibt richtig coole Männer mit richtig coolen Matten und auch der Song ist richtig geil. Ist auch eine coole Nummer. Twisted Sister, eh geile Band.
0: Die Alternative ist eine Band, ich weiß nicht, ob die jeder auf dem Schirm hat. Die Band hat sich mal Disneyland After Dark genannt, musste den Namen dann wegen Walt Disney umbenennen. Und deswegen gab es ihn abgekürzt in DAD, dänische Melodic Heavy Rock Band aus Kopenhagen, die dich mitnehmen jetzt in die 80er, in die späten 80er. Und da haben sie einen Song ausgebracht, der zum Haare-Thema einfach perfekt passt. Es war I Won't Cut My Hair.
1: Auch schön.
0: Ich glaube, das wird eine ganz enge Kiste heute, weil es beides keine Gassenhauer sind, weil es beides eher so ein bisschen Genrekost ist, weil beide Songs jetzt nicht in der breiten Masse so unterwegs sind und eigentlich auch beide ziemlich gut sind.
1: Das und ich habe noch einen Pluspunkt für meinen Song. Ich habe ja ganz vergessen, jetzt warum kommt's. Ich den überhaupt ausgewählt habe. Weil es ja Hair Metal ist. Das ist ja passender.
0: Ja, das solltest du vielleicht noch dazu sagen, ja. Sonst macht es nämlich keinen Sinn.
1: Also stimm ab 0800 0303 666. Mit welchem Song willst du die Sendung beenden? Mit DAD oder Twisted Sister?
0: Jetzt hätte ich aber eigentlich gerne erlebt, ob das jemand trotzdem verstanden hätte, warum du Twisted Sister.
1: Ja, ich meine, ich habe ja auch gesagt, dass die Snyder coole Haare hat, so nicht. Aber eigentlich war
0: ja,
1: der Sinn mit dem Hair Metal. Ja.
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4: Im Studio Christian Haffmann. Wer für dieses Jahr noch keinen Ausbildungsplatz hat, für den gibt es heute Hilfe in Ansbach. Die Agentur für Arbeit lädt zur Last-Minute-Ausbildung ins Berufsinformationszentrum ein. Zuerst zeigen Fachleute, wie man KI fürs Bewerbungsschreiben nutzen kann. Danach stellen Berufsberatung und Arbeitgeberservice aktuell freie Stellen vor, auf die man sich direkt bewerben kann. Die Beratung ist kostenlos. Wegen der gestiegenen Füllstände der Gasspeicher warnt der Verbraucherzentrale Bundesverband vor steigenden Preisen für Gaskunden. Die Einkaufspreise für Gas seien seit Beginn des Kriegs im Nahen Osten deutlich gestiegen. Das sagt Vorständin Ramona Popp der Rheinischen Post. Tine Klimach hat die Einzelheiten.
5: Die deutschen Füllstände, aber auch die europäischen, liegen deutlich unter dem Niveau des Vorjahres. Zuletzt lagen sie bei uns bei knapp über 50%. Das sind Daten des Europäischen Verbands der Gasinfrastrukturbetreiber. Vor einem Jahr lagen sie bei rund 67%. Für Privathaushalte kann das höhere Energiepreise im Winter bedeuten, so die Verbraucherzentrale. Gaskunden sollten jetzt prüfen, ob ihr Vertrag über den Winter hinaus eine Preisbindung vorsieht. Das schützt erstmal vor steigenden Preisen. Ansonsten Angebote vergleichen und den Anbieter wechseln.
4: Prinz Harry und Meghan wollen nach Medienberichten noch diesen Monat mit ihren Kindern von Kalifornien zurück nach Großbritannien ziehen. Das melden der Daily Telegraph und die Sun. Die Familie soll demnach eine private Unterkunft außerhalb Londons bekommen, die Kinder ab September dort zur Schule gehen. König Charles habe erst am Sonntag davon erfahren, soll sich aber sehr freuen, seine Enkel in Zukunft öfter zu sehen. Eine offizielle Bestätigung von Palast oder Paar gibt es bisher nicht.
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4: Deutschlands Basketballerinnen müssen bei der Heim-WM auf Starspielerin Satu Zerbali verzichten. Die 28-Jährige laboriert weiterhin an den Folgen einer Gehirnerschütterung und fällt für das Turnier vom 4. bis 13. September in Berlin definitiv aus. Das teilte der Deutsche Basketballbund mit. Zerbali hatte zuletzt alles versucht, um rechtzeitig zum WM-Start doch wieder fit zu werden. Soweit das Neueste aus dem Star-FM News Center.
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6: Einen wunderschönen guten Morgen, Franken. Morgen. Willkommen nochmal hier bei Star FM. In 20 Minuten auch wieder mit dem Franken-Report. Julian sagt dir, wo die kommende Oasis-Doku in der Region laufen wird. Aber Flo erstmal jetzt mit Wetter und Verkehr, einem schönen Update hier.
7: 18 Grad haben wir aktuell in Nürnberg, Feucht und Fürth. 26 Grad, dann das Maximum heute. Es gibt einige Wolken, leichte Schauer auch, aber Richtung Nachmittag, da wird es freundlich. Die Sonne kommt raus, es bleibt dann erstmal trocken. Morgen gibt es aber einige Schauer am Nachmittag bei 21 Grad. Vorher ist es sonnig und am Samstag auch wieder trocken bei maximal 20 Grad. Frankenstraßen sind soweit frei und du kommst gut durch. Ammerndorf, Karlsburger Straße, wirst du geblitzt und in Nürnberg auf der Frankenstraße. Hast du auch noch was? Dann meld das gerne, mach das am liebsten per Sprachnachricht unter der 0800 0303 666.
6: Danke Flo und vor allem natürlich vielen lieben Dank an alle Star Ranger. Kommt gut durch.
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6: Nö, aber mit Wolfi und Flo einen wunderschönen guten Morgen. Morgen. Willkommen nochmal hier bei Star FM. Chris noch im Urlaub. Ich weiß gar nicht, wann die zurückfliegen. Das muss jetzt ja bald sein. Ich meine, Montag sollte er theoretisch wieder auf der Matte stehen.
7: Ja, das wird bestimmt so eine kurz vor knapp Nummer. Der kommt direkt vom Flughafen hier reingerödelt oder so.
6: Kann ich mir auf jeden Fall vorstellen. Wir rutschen rein in den nächsten Rockblock, starten mit Creed und Higher. Es gibt gute Nachrichten nach der Reunion. Wird jetzt auch fleißig an einem neuen Album gearbeitet, da gab es noch keins seitdem. Und da sind wir mal gespannt, was uns dann Schönes erwartet. Deutschland-Termine von Creed werden wir dann aber doch noch irgendwie einen Ticken lieber. Aber

0: Skinner Time auf Star FM Maximum Rock. Wunderschönen guten Morgen. Klassiker, klar, die sind relativ einfach. Da geht man in den Klassikerkatalog, nimmt sich einen Einkaufswagen, geht ein bisschen durch die Regale, links, rechts, alles reingewischt.
1: Wo findet man den?
0: Das können wir natürlich. Im Klassikerkatalog, geht man in die Musikredaktion, da ist so eine kleine Tür bei Jakob hinten dran. Wenn du die aufmachst, dann musst du dich ein bisschen durchducken, aber dann hast du ein Riesenregal.
1: Sind das so wie diese schmalen Gänge, die es damals in den Pyramiden gab?
0: Wir driften ab, aber wir können natürlich auch neuen Rock, und das ist uns auch wichtig, Newcomer eine Chance zu geben, und das machen wir unter anderem mit den Rock Talents.
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1: Und heute ist letzter Tag vom Voting, ne?
0: Ja, zumindest für die zwei Bands, die aktuell gegeneinander antreten. Sprich, du hast jetzt noch bis 10 Uhr Zeit, deine Stimme abzugeben. Und heute Nachmittag wird dann feierlich der Gewinner gekürt.
1: Unter anderem ist damit im Rennen WBR, wo wir ja auch schon ein bisschen gemunkelt haben, ob das vielleicht doch ein anderer Name eigentlich ist, weil Florian Weber.
0: WBR.
1: Ne? So. Und die klingen so.

0: haben sich 2023 gegründet, kommen aus Olpe und gehen eigentlich gut nach vorn, finde ich.
1: Bräuchte aber ein bisschen Unterstützung, denn sie liegen ziemlich hinten aktuell im Voting gegen die Band Killer Chinchilla aus Nürnberg. 5 Freunde, alle zwischen 19 und 23, alles noch recht jung, als Schülerband gegründet. Und mit dem Song Memory haben sie natürlich auch was Gutes vorgelegt.

0: Sehr unterschiedlich auch beide.
1: Absolut, gibt's kein besser oder schlechter. Gibt's nur, was gefällt dir besser? Und das kannst du per Klick dann gerne abstimmen. 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Auf Aktion klicken, dann findest du die StarFM Rock Talents. Da kannst du deine Stimme da lassen. Und dann hören wir heute Nachmittag in der Rush Hour. Wer macht denn heute, E oder Bianca? Bei irgendjemandem heute Nachmittag. Wer denn am Ende das Rennen gemacht hat?

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1: Guten Morgen an alle Oasis-Fans. Am 10. September kommt die Oasis-Doku Don't Look Back in Anger in die Kinos. Seit Dienstag gibt es dazu auch einen ersten Trailer zu sehen. Kannst du dir anschauen auf starfm.de oder bei uns in der App. Habe ich dir auf die Pinnwand gepackt. Und jetzt läuft auch der Vorverkauf für den Film in den fränkischen Kinos. Wobei das aktuell noch gar nicht so viele Kinos sind, die die Doku ins Programm genommen haben. Eigentlich nur Kulmbach, Bayreuth und Fürth hier bei uns in Franken. Außerdem in der Region noch in der Oberpfalz, Neumarkt und Amberg. Wir waren jetzt einfach mal so frei und haben dir schon mal zwei Plätze für den 10.9. im Cineplex Fürth reserviert. Da läuft der Oasis-Film in Kino 1. Das ist das Alte. Da gibt es dann wirklich einen Konzertsound zum Film. Magst du reingehen? Dann gerne jetzt schon mal bewerben per WhatsApp, Stichwort Oasis, an die 0800 0303 666.
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10: Im Studio Christian Haffmann. Wer für dieses Jahr noch keinen Ausbildungsplatz hat, für den gibt es heute Hilfe in Ansbach. Die Agentur für Arbeit lädt zur Last-Minute-Ausbildung ins Berufsinformationszentrum ein. Zuerst zeigen Fachleute, wie man KI fürs Bewerbungsschreiben nutzen kann. Danach stellen Berufsberatung und Arbeitgeberservice aktuell freie Stellen vor, auf die man sich direkt bewerben kann. Verbraucherschützer warnen vor steigenden Gaspreisen im Winter. Der Grund, die Gasspeicher sind deutlich weniger gefüllt als im Vorjahr. Die deutschen Speicher waren am 17. August nur zu rund 50% gefüllt. Vor einem Jahr waren es noch knapp 67%. Prinz Harry und Meghan wollen nach Medienberichten noch diesen Monat mit ihren Kindern von Kalifornien zurück nach Großbritannien ziehen. Das melden der Daily Telegraph und die Sun. Die Familie soll demnach eine private Unterkunft außerhalb Londons bekommen, die Kinder ab September dort zur Schule gehen.
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10: Trotz seines gebrochenen Beines hat der britische Musiker Youngblood einen Festivalauftritt in Portugal absolviert und will morgen auch beim Pukkelpop-Festival in Belgien spielen. Er hatte sich bei einem Sturz vom Motorrad bei einem Rennen in den USA das linke Bein gebrochen. Soweit die Star FM Schlagzeilen. Ausführliche Nachrichten bei Star FM wieder in einer halben Stunde.
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1: Einen wunderschönen guten Morgen, Franken. Morgen. Willkommen nochmal hier bei Star FM im Breakfast Club. Wir hören dann gleich wieder einen schönen Rockblock zusammen, gleich wieder ab in die Musik. Aber Flo hat was ganz Wichtiges vorher.
11: Das Wetter natürlich. 18 Grad aktuell in Nürnberg, Dormitz und Schwabach. 26 Grad sind heute die Höchstwerte. Dazu gibt es immer noch einige Wolken und leichte Schauer. Aber zwischendurch dann doch mal ein bisschen Sonnenschein. Auch Star-Fan-Prognose für morgen sagt, da geht es auch sonnig los am Tag. 21 Grad die Höchstwerte und Richtung Nachmittag dann hier und da mal ein kleiner Schauer. Samstag auch wieder ein Schnuff kühler mit 20 Grad, aber dafür trocken. Ja, die Straßen sind soweit ruhig. Du kommst überall gut durch. Aber geblitzt wirst du in Nürnberg auf der Siegmundstraße, Zirndorf-Friedleinstraße und in Altdorf auf dem oberen Markt. Wenn du auch noch was hast, dann meld das gerne, mach das am liebsten per Sprachnachricht unter der 0800 0303 666.
5: Danke Flo, danke an alle Star Ranger und viel Spaß jetzt mit dem nächsten Rockblock. Und ich finde, der ist richtig gut gelungen, weil da alles mit dabei ist. Es geht gleich voll auf die 12 mit Green Day, dann zurück in die 90er, gefühlt zumindest mit Bush und dann noch so ein Aerosmith-Klassiker hinten raus. Oh, genau, ein richtig perfekter Rockblock.

0: schöner Klassiker hier von Aerosmith. Wunderschönen guten Morgen bei Star FM Maximum Rock. So, einmal kurz die Gehirnzellen durchschütteln. Links, rechts. Und dann dürfen jetzt fleißig wieder alle mitraten.
1: Ja, und natürlich Disclaimer am Anfang nochmal. Wir müssen das jetzt, glaube ich, machen. Oder vorsichtshalber machen wir es lieber. Folgender Jingle, den ein Hörer für uns gebastelt hat, wurde mit KI erstellt.
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1: So, das wurde aber jetzt nicht mehr mit KI erstellt. Pass auf, du musst sagen, stimmt das oder nicht? Bereit?
0: Warte. Ja.
1: Okay. Auf der Welt gibt es rund 750.000 Menschen, die mindestens $1 Million besitzen.
0: 750.000 Menschen, die reicher sind, also auf dem Konto eine Million haben.
1: Ja, Nettovermögen.
0: Netto auch noch. Aber das heißt nichts damit zu tun, ob es Bargeld ist oder so, sonst zählen zum Beispiel auch Immobilien oder so.
1: Nee, die zählen nicht. Es geht um reines Geld.
0: Also wirklich,
1: flüssige eine Million Euro.
0: Weil sobald man Geld hat, investiert man es ja. Weil sonst hätte ich gesagt, es gibt deutlich mehr Menschen, die, wie viel sagst du?
1: 750.000.
0: Eben, ich hätte gesagt, es gibt mehr Menschen, die eine Million an Vermögen haben. Allerdings, wer hat denn so viel Geld und lässt so viel Geld auf dem Konto? Sobald du ja viel Geld hast, investierst du logischerweise. Hm. Und man kennt das ja auch von so, weiß ich nicht, irgendwelchen Millionen-Streamern und so, die ja da relativ offen mit der Thematik umgehen, die relativ wenig Geld auf dem Konto haben, weil halt alles wunderbar investiert ist. Also sprich, ich glaube nicht, dass so viele Menschen eine Million wirklich auf dem Konto haben. Aber viel mehr Leute haben Wertbesitz in Höhe von 1 Million.
1: Also du sagst, das stimmt.
0: Weniger. Es sind weniger Leute, die 1 Million auf dem Konto haben. Wirklich?
1: Es sind 12 Millionen Leute.
0: Die 1 Million auf dem Konto haben?
1: Ja, und es gibt...
0: Warum legen die das nicht an? Das macht doch gar keinen Sinn.
1: Und es gibt rund 2 Millionen Menschen, die 10 bis 50 Millionen Dollar haben. Aber ich glaube, da ist es dann wahrscheinlich tatsächlich mit dem Gesamtvermögen gemeint.
0: Aber wirklich, aber jetzt überleg mal, hättest du 1 Million auf dem Konto? Ich meine, wir wissen ja, du hast gerade eine Gehaltserhöhung hinter dir, also sprich, das kommt wahrscheinlich bald. Du würdest das Geld doch safe irgendwie anlegen und nicht einfach da vor sich hin dümpeln lassen, oder?
1: Ja, das schon, aber vielleicht so ein Notgroschen, eine Notmillion?
0: Notgroschen von 1 Million? Oh, klar, natürlich, wenn man in einer ganz großen Größenordnung spricht, da ist 1 Million vielleicht auch ein Notgroschen. Auch spannend, ja, wieder was gelernt. Also sprich, es gibt anscheinend sehr viele Millionäre, die das Geld einfach auf dem Konto rumliegen haben. Ja,
1: vielleicht haben die schon alles investiert in so, was soll ich jetzt noch mehr Geld verdienen? Ich hab doch schon so viel.
0: Fakt oder Fake? Wieder was gelernt, danke Flo.

0: Moin, Tore hier. Ich bin für die AD natürlich, weil ich Dänemark über alles liebe. Jeg elsker Danmark. Obwohl das Twisted Sister besser klang, aber muss ich natürlich zu meiner dänischen Blutlinie stehen. Und meine Frau liebt die AD über alles. Also, eine Stimme von Tore für die AD. Und ich hoffe, der kleine Junge hat sich entschieden, nicht die Haare zu schneiden, bloß weil irgendwelche anderen Idioten das von ihm wollen. Okay. Und ja, sorry über Frank Beard. Danke, dass ich das von euch jetzt erfahren durfte, denn ist ja CC Top eigentlich doch Geschichte. Gut. Schönes Baldwochenende.
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2: Da war jetzt richtig viel drin.
3: Wirklich?
2: Erstmal danke für deine Stimme, für die Idee. Ja, Frank Beard, der ZZ Top-Schlagzeuger, gestern leider verstorben. Und deswegen das W oder F von gestern machen wir nämlich heute. Es geht um lange Haare, um das Thema. Und ja, die haben da einfach einen wunderbaren Song rausgehauen. Diese dänische Rockband aus Kopenhagen, die gerne in so in diesen Melodic Heavy Rock Bereich eingeordnet werden. Wir gehen in die 80er, wenn du möchtest. Mit I won't cut my hair. Lass ruhig ein bisschen laufen, damit man es spürt.
3: Spürst du schon?
2: Nee, brauch noch ein bisschen.
3: Jetzt? Bald haben wir den ganzen Song gespielt, Wolfi, dann brauchen wir ihn gar nicht
2: Ja,
3: mehr
2: das war
3: am
2: die
3: Ende
2: Idee.
3: spielen. Aber Tora hat natürlich ganz richtig gesagt, dass der Song, den ich ins Rennen schicke, eigentlich der bessere Song ist, der sich besser anhört. Twisted Sister Under the Blade passt aus dreifacher Hinsicht so gesehen, denn zum
2: Na?
3: Einen ist es Hair Metal. Wichtig. Dann ist es Dee Snider, der eine Wahnsinnsmatte hat, der richtig geile lange Haare hat. Und leider hat sich der Sohn von Stine ja gestern auch Under the Blade gelegt und hat jetzt etwas kürzere Haare.
4: Also,

0: zugeben. Sind beide haben was und beide ist jetzt nicht so der ganz klassische Sound, den wir sonst den ganzen Tag spielen.
1: Und wenn du möchtest, dass du diese schönen Gitarren hier auch nochmal hören kannst, ohne dass Wolfi darüber quatscht, dann wähle. Twisted Sister 0800 0303 666.
0: Kritik ist angekommen.
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5: Im Studio Christian Haffmann. Wer für dieses Jahr noch keinen Ausbildungsplatz hat, für den gibt es heute Hilfe in Ansbach. Die Agentur für Arbeit lädt zur Last-Minute-Ausbildung ins Berufsinformationszentrum ein. Zuerst zeigen Fachleute, wie man KI fürs Bewerbungsschreiben nutzen kann. Danach stellen Berufsberatung und Arbeitgeberservice aktuell freie Stellen vor, auf die man sich direkt bewerben kann. Die Beratung ist kostenlos. Wegen der gestiegenen Füllstände der Gasspeicher warnt der Verbraucherzentrale Bundesverband vor steigenden Preisen für Gaskunden. Die Einkaufspreise für Gas seien seit Beginn des Kriegs im Nahen Osten deutlich gestiegen. Das sagt Vorständin Ramona Popp der Rheinischen Post. Tine Klimach hat die Einzelheiten.
6: Die deutschen Füllstände, aber auch die europäischen, liegen deutlich unter dem Niveau des Vorjahres. Zuletzt lagen sie bei uns bei knapp über 50%. Das sind Daten des Europäischen Verbands der Gasinfrastrukturbetreiber. Vor einem Jahr lagen sie bei rund 67%. Für Privathaushalte kann das höhere Energiepreise im Winter bedeuten, so die Verbraucherzentrale. Gaskunden sollten jetzt prüfen, ob ihr Vertrag über den Winter hinaus eine Preisbindung vorsieht. Das schützt erstmal vor steigenden Preisen. Ansonsten Angebote vergleichen und den Anbieter wechseln.
5: Prinz Harry und Meghan wollen nach Medienberichten noch diesen Monat mit ihren Kindern von Kalifornien zurück nach Großbritannien ziehen. Das melden der Daily Telegraph und die Sun. Die Familie soll demnach eine private Unterkunft außerhalb Londons bekommen, die Kinder ab September dort zur Schule gehen. König Charles habe erst am Sonntag davon erfahren, soll sich aber sehr freuen, seine Enkel in Zukunft öfter zu sehen. Eine offizielle Bestätigung von Palast oder Paar gibt es bisher nicht.
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5: Fußballfans planen an diesem Wochenende bei den DFB-Pokalspielen Proteste gegen den Videobeweis. In einem Aufruf fordern sie die komplette Abschaffung des VAR im deutschen Fußball, der den Spielfluss störe und Emotionen zerstöre. In der ersten Pokalrunde kommt die Technik ohnehin noch nicht zum Einsatz, ab der zweiten Runde dann aber schon, künftig früher als bisher üblich. Soweit das Neueste aus dem Star FM News Center.
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7: Einen wunderschönen guten Morgen, Franken. Okay. Willkommen nochmal hier bei Star FM. Julia noch mit dabei in 20 Minuten wieder mit dem Franken-Report. Und Spoiler schon mal, du musst dich hinhalten, wenn du noch zum Taubertal möchtest, denn da winkt schon das Schild ausverkauft, aber dazu gleich mehr.
8: Wir schauen aufs Wetter. 18 Grad haben wir aktuell in Nürnberg, Schwabach und Erlangen. 26 heute dann das Maximum. Es gibt einige Wolken, auch leichte Schauer, aber vor allem Richtung Nachmittag wird es dann richtig schön. Starfair-Prognose für morgen sagt, da ist es erst sonnig, dann gibt es einige Schauer Richtung Nachmittag. Das Ganze bei 21 Grad maximal, aber Samstag dann wieder trocken, aber auch ein Schnupf kühler noch mit 20 Grad. Es sind noch Ferien und es ist auch noch ruhig. Du kommst überall gut durch. Die Blitzer stehen in Nürnberg hinterem Aktstraße, Erlangen auf der Rudelsweierstraße und in Fürth auf der Friedlandstraße. Hast du auch noch was? Dann her damit an die 0800 0303 666.
7: Danke Flo und vor allem natürlich vielen lieben Dank an alle Star Ranger. Kommt gut durch und meldet fleißig.
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7: Nö, aber mit Wolfi und Flo einen wunderschönen guten Morgen. Chris voraussichtlich ab Montag wieder da. Wir wissen nicht genau, wann sein Flieger geht und sonst hätten wir den beobachten können. Aber er wird wiederkommen.
8: Ich hoffe, er hat uns was mitgebracht. So einen kleinen Coin aus dem Casino oder so.
7: Du solltest eine Postkarte schreiben, das hast du nicht geschafft in deinen 13 Wochen Urlaub. Und er wird auch nicht was mitbringen.
8: Alle Postkarten, die ich geschickt habe, haben 6 Wochen gebraucht, bis sie ankommen. Vielleicht.
7: Moment, das heißt, du hast Postkarten geschrieben, du hast nur uns die nicht geschickt, die du uns schicken wolltest?
8: Vielleicht ist er einfach die hier hinkommen sollte, auch noch nicht da. Weißt du? Naja, wir hören schnell Musik, bevor das hier unangenehme Maße annimmt. Hier sind The Offspring, You're Gonna Go Far, Kid. Guten Morgen. 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

0: Schönen guten Morgen hier mit Star FM Maximum Rock, mit Jimmy Eat World und mit dem National Radio Day, an dem man sich mal selbst, ich habe das vorhin schon gemacht, auf die Schulter klopfen darf. Moment. Ich weiß nicht, ob man das hört. Das
1: hat sich angehört, als hättest du einem Baby ein Bäuerchen entlocken wollen, aber okay.
0: Ja, National Radio Day. Man zelebriert heute das Radio, das ja so viele Krisen überstanden hat, das 100-mal totgesagt wurde, als der Fernseher aufkam, als Musikfernsehen aufkam, als der MP3-Player kam, als Streamingdienste kam, als Podcast kam. Und ja, es hat sich im Radio so einiges verändert. Es ist härter geworden, das Geschäft. Es ist härter geworden, zu überleben. Es haben auch nicht alle geschafft. Aber alles ist ganz weit weg davon, dass Radio keine Rolle mehr spielt.
1: Und deswegen haben wir heute mal ganz schleimerisch gesagt, schick uns doch mal Gründe, warum du Radio hörst. Und es tut schon ein bisschen gut, auch das zu hören.
2: Guten Morgen. Was ich am Radio liebe, die Moderatoren. Klingt blöd, aber ist so. Ich kann mir wirklich, wie Wolf eben gesagt hat, eine absolute seelenlose Playlist anmachen. Klar kann ich damit feiern und sonstiges, aber morgens oder im Auto oder auch hier in der Küche beim Kochen, da höre ich euch einfach gerne. Und die Star FM Moderatoren, absolut top. Müsste ich irgendwelches Popradio hören? Ich glaube, dann hätte ich es auch aufgegeben. Macht weiter so. Keep rocking.
1: Schön, oder?
0: Ich hab noch einen Punkt, der bei mir beim Radiohören ganz massiv zum Tragen kommt. Ich höre fast, also wenn ich andere Sender höre oder so, ist das meistens im Auto der Fall. Wenn man einfach ein bisschen rumfährt und sich berieseln lässt, einmal quer durch Deutschland fährt, dann höre ich immer gern, querbeet, was läuft. Und der Grund ist ganz einfach, Faulheit. Ich habe nicht immer Lust, mir eine Playlist rauszusuchen, zusammenzustellen, was höre ich jetzt, Dings. Und wenn ich einen Sender höre, der Musik spielt, die ich grundsätzlich mag, da feiere ich vielleicht nicht jeden einzelnen Titel, aber ich werde immer wieder abgeholt und habe dann eine gute Zeit. Und ja, der Moderatorenanteil, man ist halt nicht so allein, gerade wenn man lang im Auto unterwegs
1: Voll.
0: Ist.
1: Und komischerweise, das mit den Moderatoren, das scheint viele abzuholen.
3: Wenn ihr euch mal so ein bisschen aufs Korn nimmt, am frühen Morgen oder generell, ich finde es einfach nur herrlich. Teilweise muss ich dann, kann ich gar nicht mehr aufhören zu lachen, weil ihr so genial seid, weil ihr euch irgendwie selber so ein bisschen nett an die Karre pisst, auf gut Deutsch, oder disst. Und das ist einfach nur, ich lach mich manchmal richtig schlapp, und deswegen ist es für mich immer so ein definitiv so ein Highlight, immer den Tag zu starten mit Star FM, und da kann kein Sender anderer mithalten, weil diese, ich bin gerade sprachlos, was ich noch sagen möchte. Also wie gesagt, es ist einfach nur schön, dass es euch gibt.
0: Ah, so viele liebe Worte, die ja
1: oder? Es ist ganz
0: ungewohnt. Und das kannst du auch gerne weitermachen, ne? Die 0800 0303 666. Ist aber auch ein bisschen mit einem ernsten Kern. Warum hörst du jetzt in der Sekunde Radio und nicht eben zum Beispiel irgendeine Playlist, irgendeinen Podcast, irgendeinen Streamingdienst und so weiter? Nicht, dass wir das nicht auch alles hätten in unserer Style im Rock-App, aber offensichtlich hörst du ja uns zu, und den Grund würden wir gerne wissen. 0800 0303 666. Und heute am National Radio Day kein Gemecker über Musik oder so. Das kannst du dann morgen wieder machen.
1: Ja, feiern können wir alle Male. Auch diesen Mann hier, Frank Beard, gestern haben wir drüber gesprochen, leider verstorben, aber trotzdem wollen wir die Band natürlich hochleben lassen. Hier sind ZZ Top mit Give Me All Your Loving.

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1: Guten Morgen. Heute vor einer Woche hat der Vorverkauf für das Taubertal-Festival 2027 begonnen und schon jetzt gibt es kaum noch Karten. Das könnte ein neuer Taubertal-Rekord werden, so schnell ausverkauft wie noch nie. Aber gut, ich habe es ja letzte Woche schon gesagt, wenn die Ärzte auf ein Festival kommen, das eine maximale Kapazität von 16.500 hat, dann ist das natürlich auch kein Wunder. Die Ärzte wissen natürlich, dass gerade Festivals in dieser Größenordnung aktuell extrem ums Überleben kämpfen müssen und es sind sich da dann natürlich auch nicht zu schade, als Headliner in die Bresche zu springen. Also, wenn du beim Taubertal 2027 dabei sein willst, dann Tickets jetzt ordern, sonst ist es zu spät. Die IP-Tickets und das Green Camping auf dem Campingplatz im Tal sind schon ausverkauft und von den regulären Festival-Tickets sind auch nur noch gut 2000 Stück zu haben.
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10: Im Studio Christian Haffmann. Wer für dieses Jahr noch keinen Ausbildungsplatz hat, für den gibt es heute Hilfe in Ansbach. Die Agentur für Arbeit lädt zur Last-Minute-Ausbildung ins Berufsinformationszentrum ein. Zuerst zeigen Fachleute, wie man KI fürs Bewerbungsschreiben nutzen kann. Danach stellen Berufsberatung und Arbeitgeberservice aktuell freie Stellen vor, auf die man sich direkt bewerben kann. Die Beratung ist kostenlos. Mit Blick auf niedrige Gasspeicherstände sehen Bundeswirtschaftsministerium und Bundesnetzagentur die Wirtschaft in der Pflicht. Die Füllung der deutschen Speicher, die aktuell rund zur Hälfte ausgelastet sind, sei sehr gering, räumte eine Sprecherin des Ministeriums in Berlin ein. Sie forderte die Händler auf, einzuspeichern.
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10: Trotz seines gebrochenen Beines hat der britische Musiker Youngblood einen Festivalauftritt in Portugal absolviert und will morgen auch beim Pukkelpop-Festival in Belgien spielen. Er hatte sich bei einem Sturz vom Motorrad bei einem Rennen in den USA das linke Bein gebrochen. Soweit die StarFM-Schlagzeilen. Ausführliche Nachrichten bei StarFM wieder in einer halben Stunde.
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11: Hast du gerade irgendwas in der Studiodecke gesucht oder warum blickst du nach oben?
12: Ich habe versucht zu niesen und ich habe ins Licht geguckt, aber dann kam er nicht.
11: Okay, wunderschönen guten Morgen, Franken, willkommen hier bei Star FM.
12: Okay.
11: Wenn Flo dann soweit ist, der Blick auf die Straßen und zum Wetter.
12: Ja, das geht immer. 18 Grad aktuell in Nürnberg, Schwabach und Dormitz. 26 Grad, die Höchstwerte heute, einige Wolken mit dabei, auch einige leichte Schauer. Aber vor allem am Nachmittag wird es sehr schön, die Sonne kommt raus. Und auch morgen wird es erstmal sonnig sein, gibt dann Richtung Nachmittag einige Schauer. Und am Samstag ist es dann wieder trocken, aber auch wieder etwas kühler mit 20 Grad maximal. Aber auf den Straßen ist es nach wie vor ruhig und du kommst gut durch. Geblitzt wirst du in Nürnberg auf der Erlanger Straße, in Erlangen auf der Ratsberger Straße und in Fürth auf der Friedlandstraße. Hast du auch noch was? Dann meld das gerne unter der 0800 0303 666.
11: Danke Flo und vor allem natürlich vielen lieben Dank an alle Star Ranger. Lassen wir zusammen Musik hören. Schöner Rockblock mit Guns N' Roses, Axl Rose. hat ja geklagt, dass er Kieferprobleme hat in letzter Zeit. Böse Zungen behaupten, das hört man auch schon seit mehreren Jahren. Welcome to the Jungle gibt es direkt nach Wallbeats Lonesome Rider. Hab einen schönen Donnerstag.

0: Daily Talent geht es durch diesen Donnerstag. Einen wunderschönen guten Morgen. Und bei allen Neuerungen und bei allem, was auf der Welt passiert und so viel Neues und Technik und plötzlich Internet und so. Eine Sache, die ist aber... Ja, Entschuldigung.
1: Was?
0: Eine
1: plötzlich Sache ist aber, Internet? Boah, du bist deiner beständig. Zeit in... Absolut zurück.
0: Ich wollte mal in die Gedankenwelt von Thomas Frank eintauchen.
1: Ach so, verstehe.
0: Eine Sache ist aber beständig. Donnerstag ist Kinotag. Da kommen die Leute.
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1: Darauf haben wir uns seit einigen Jahren geeinigt. Das ist auch gut so. Aber heute brauchst du da wirklich richtig Nerven wie Stahlseile. Es wird nämlich schon wieder gruselig. Wolfi guckt auch gerade parallel den Trailer und hat direkt den ersten Schreck bekommen.
0: Der Trailer hat schon Jumpscares drin auf jeden Fall.
1: Na perfekt. Insidious Out of the Further, der sechste Teil der Insidious-Reihe, letzten 15 Jahre schon weltweit mehr als 740 Millionen Dollar an der Kinokasse eingespielt. Jetzt ist Zeit für einen neuen Teil, der sechste, wie gesagt, und Wolfi hat immer noch ganz schön große Augen.
0: Oh, ich mag das ja komplett. Ich gucke ja wirklich gerne Horrorfilme und so weiter. Ich habe nur gerade vorgestellt, wie ich den mit Chris zusammen gucken könnte, weil der kann das ja überhaupt nicht. Der ist da richtig nicht gut drin. Ich glaube, der würde da durchdrehen.
1: Ja, wieder eine neue Familie. Alle Hände voll damit zu tun, ihre Tochter vor den Dämonen zu beschützen. Also mich wirst du da auf jeden Fall nicht im Kino treffen. Ich habe mich gestern schon mit A unterhalten. Die ist großer Fan, hat alle Teile gesehen, freut sich schon sehr auf den sechsten Teil. Und auch unter dem Trailer, die Reaktionen sind durchweg alle sehr positiv. Deswegen bin ich gespannt. Die Movistar-Kritiker sind ja auch so ein bisschen Horror begeistert. Da haben sich vorhin schon sehr viele für gemeldet. Und du hast jetzt auch nochmal die Chance, dich fürs Kino zu bewerben. 0800 0303 666, die Nummer, einfach eine WhatsApp mit Kino schicken und dann haben wir vielleicht für dich und deine Begleitung heute Abend einen gruseligen, warmen Platz im Kino.
0: Und das inspiriert mich jetzt auch, die Insidious-Reihe mal wieder zu gucken. Falls jemand zufällig gerade auf dem Schirm hat, welcher Streaming-Dienstanbieter die im Programm hat, gerne mal rüberschicken.
1: Wolfi, du kannst auch googeln einfach, wirklich.
0: Ich weiß, aber so viele Hörer wissen das und die helfen so gern und ich will ihnen quasi einen Gefallen tun, indem sie mir einen Gefallen tun.
1: Du bist echt one of the people.
0: So Helferkomplex quasi. Oh
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Eishockey-Religion ist, Ahornsirup aus jedem Wasserhahn fließt und Frauen, Kinder und Männer Bärte und Karohemden tragen, sind sie die Musikgötter. Nickelback. Die Kanadier bringen ein neues Album mit. Everything Under the Sun. Und damit sorgen sie auch in der Star FM Playlist für Aufsehen. Rattle the Cage.

Guten Morgen. Also diesmal ist es wirklich schwer. Es sind beide Lieder mega geil. Da ich aber ein ewiger

0: dass man ja einfach auf Hair Metal gehen könnte.
1: Tja, ich natürlich mal wieder pfiffig gewesen, um die Ecke gedacht, Hair Metal ins Rennen geschickt, aber zählt natürlich auch, weil Dee Snider einfach eine richtig coole Frise hat. Der hat längere Haare als ich auf jeden Fall, sehr schön Locken, bisschen beneidenswert, eine flotte Frise, und ich schicke ins Rennen Twisted Sister Under the Blade. Also,

0: geworden, macht eine ganze Menge Spaß und ist auch also lange nicht mehr gelaufen, noch nie vielleicht sogar gelaufen. Also du hast die Wahl, für Twisted Sister zu stimmen.
1: Mir fällt gerade ein, ich hätte vielleicht einfach unseren Simon ins Rennen schicken können. Ich meine, der hat immer die schönsten Haare der Welt, den siehst du gerne mal auf unserer unseren Insta-Posts und so weiter. Aber ich habe einen Song genommen von einer Band, die eine große Fangemeinde hat und das ist eine Band, die leider viel zu selten läuft. Das sind D.A.D. aus Kopenhagen, aus Dänemark, Melodic Heavy Rock, der richtig guten Art und Weise. 80er Jahre Band und wir greifen zum Album Draws a Circle und da ist ein wunderbar passender Track drauf namens I Won't Cut My Hair. I won't cut my hair. Stell dir vor, wie der nachher in voller Lautstärke bei dir durchs Büro, durchs Auto dröhnt und Fenster runter und einfach nur eine geile Zeit haben. Da ist das Ding prädestiniert als Rausschmeißersong.
0: Ja, der Song ist sehr cool, aber D.A.D. läuft halt auch jeden zweiten Tag. Also,
1: das stimmt doch überhaupt
0: nicht. Doch, Sleeping My Day Away.
1: Wann ist dieser Song zum letzten Mal?
0: Ich habe ja gesagt D.A.D. jeden zweiten Tag.
1: Also aber Twisted Sister nie laufen wird.
0: Womit du auf jeden Fall recht hast, dass die Fanbase auf jeden Fall sehr groß ist. Aktuell würde ich mal sagen, 70% der Stimmen liegen bei D.A.D. Also kannst du ruhig nochmal ein bisschen Lärm machen für Twisted Sister unter der 0800-0303-666.
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10: Im Studio Christian Haffmann. Damit mehr Franken aufs Rad umsteigen, der neue Radschnellweg zwischen Zirndorf und Nürnberg kommt, aber nicht am Stück. Jan Seifert hat die Einzelheiten.
11: Der Landkreis Fürth hat angekündigt, dass nächstes Jahr zunächst ein Kreuzungsbauwerk an der Zirndorfer Westspange entsteht. 2028 folgen die restlichen 1,2 Kilometer bis zum Biebertalradweg. Damit wird die Lücke zum ersten Abschnitt geschlossen, der seit Ende 25 fertig ist. Ein Schönheitsfehler bleibt aber: in Oberasbach hat der Stadtrat abgelehnt, sich am Radschnellweg zu beteiligen, obwohl der Freistaat die Kosten übernommen hätte. Der Radschnellweg bleibt also somit erstmal Stückwerk. Insgesamt wird die Strecke einmal über 14 Kilometer lang sein und knapp 42

0: 50 Millionen Euro kosten. Stand jetzt.
1: Heftige Unwetter haben in Teilen Deutschlands über Nacht schwere Schäden angerichtet. Mindestens eine Person kam dabei ums Leben, weitere Menschen wurden verletzt. Der Deutsche Wetterdienst hat inzwischen bestätigt, dass es in Brandenburg einen Tornado gegeben hat. Fiona Reinhardt berichtet.
2: Bisher war es noch eine Vermutung. Jetzt hat der Deutsche Wetterdienst bestätigt, es war ein Tornado, der durch Fürstenwalde in Brandenburg gezogen ist. Mehrere Videos, die in sozialen Medien verbreitet wurden, würden das belegen. Auch in einem Landkreis in Hessen steht die Vermutung im Raum, dass ein Tornado für die Verwüstung verantwortlich ist. Bestätigt ist das aber noch nicht. Das Unwetter hat deutschlandweit erhebliche Schäden hinterlassen. Neben abgedeckten Dächern und demolierten Autos wurden mehrere Häuser so stark getroffen, dass sie zurzeit unbewohnbar sind.
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1: Fußballfans planen an diesem Wochenende bei den DFB-Pokalspielen Proteste gegen den Videobeweis. In einem Aufruf fordern sie die komplette Abschaffung des VAR im deutschen Fußball, der den Spielfluss störe und Emotionen zerstöre. In der ersten Pokalrunde kommt die Technik ohnehin noch nicht zum Einsatz, ab der zweiten Runde dann aber schon, künftig früher als bisher üblich. Soweit das Neueste aus dem StarFM News Center.
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4: Einen wunderschönen guten Morgen und ich stelle fest, ich muss ganz zwingend die nächsten Tage mal noch nach Bamberg. Sandkerber steht an. Julian hat gleich in 20 Minuten im Frankenreport noch mehr Infos dazu. Ich weiß auch, wie ich das erste Mal dort war, bin ich zufällig dort gelandet und war einfach nur begeistert, deswegen freue ich mich schon drauf.
5: Sehr gut, dazu das Wetter so wechselhaft, kann man sagen. Aktuell 19 Grad in Nürnberg, feucht und Erlangen, 26 dann heute die Höchstwerte. Gibt einige Wolken, einige leichte Schauer auch dazu, aber eben auch ein bisschen Sonne. Morgen ist es auch erst sonnig, am Vormittag Richtung Nachmittag zieht es dann zu, gibt einige Schauer mit dazu, aber am Samstag, da ist es dann trocken und du bekommst 20 Grad maximal. Bitte vorsichtig auf der A3 Richtung Würzburg zwischen Nürnberg Nord und Erlangen Tennenlohe. Da liegen Gegenstände auf der Fahrbahn, also hier bitte Fuß vom Gas und vorsichtig dran vorbei. Die Blitzer stehen in Nürnberg auf der Frankenstraße, in Erlangen Rudelsweier Straße und in Altdorf Oberer Markt. Hast du auch noch was? Dann melde dich gerne 0800 0303 666, die Nummer dazu.
4: Danke Flo und vor allem natürlich vielen lieben Dank an alle Star Ranger. Kommt gut durch.
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4: Nö, aber mit Wolfi und Flo einen wunderschönen guten Morgen. Morgen. Chris dann ab Montag voraussichtlich wieder da. Ich weiß nicht genau, wann sein Flug geht, aber wird schon klappen.
5: Naja, und wenn nicht. Solange er Montag wieder da ist. Oder auch nicht. Irgendwann wird er schon wieder auftauchen.
4: Maximum Rock im Block. Hier sind die Those Damn Crows mit Skin on Skin. Habt einen schönen Donnerstag.
5: Morgen.

0: immer noch einer der geilsten von AC/DC, oder? TNT auf Star FM Maximum Rock am National Radio Day. Und ich mache es jetzt noch ein letztes Mal. Das war das auf die Schulter klopfen, falls man es gehört hat.
1: Ja, hat man gehört. Heute ist Nationaler Radiotag, nicht zu verwechseln mit dem Weltradiotag. Der ist im Februar, da können wir das Gleiche dann nochmal machen. Hervorragend. Yes. Wir fragen dich nämlich heute, warum hörst du Radio, warum hörst du Star FM und die Nachrichten, das geht einfach alles runter wie Öl.
2: Moin, gute Frage am kleinen Freitag. Ja, warum höre ich euch so gerne? Ihr seid halt Familie. Star FM, Family für mich. Und genauso wie bei dem Lied, bei den Broilers, meine Familie, seid ihr für mich meine Familie. Ihr macht Spaß. Ihr hört zu, wenn ich euch besuche. Es ist einfach cool. Weiter so. Und die musikalische Mischung heute Morgen wieder genial.
0: Ich fand das ja am Anfang, als ich beim Radio angefangen habe, ein bisschen merkwürdig, was für eine Verbindung von Moderator zu Hörer entstehen kann, weil es ja oft eine relativ einseitige Verbindung ist, weil wir die Hörer ja nicht so oft hören. Hab dann schnell festgestellt, was Tolles das ist, dass man eben so Hand in Hand das Ganze macht. Und seit wir halt auch so auf Community, die Community integrieren ins Programm, ist das alles nochmal ganz klar gewachsen, finde ich.
1: Voll, kann ich dir nur beipflichten. Ich habe ja mal einige Zeit auch beim Fernsehen gearbeitet und da hatte ich wirklich absolut keine Ahnung, wer sich die Sachen anschaut, die ich gerade mache. Und hier hast du halt immer ein sofortiges Feedback. Da ist es auch nicht so, du musst warten irgendwie, bis das ausgestrahlt wird und dann kagelt die Kritik auf dich ein, sondern die kommt sofort und das finde ich auch gut.
3: Moin Flora und Wolfi Bäumchen hier. Ja, zu eurem Thema Radio. Ach, ich fühle mich auch geborgen bei euch im Sender, weil ihr kommt so authentisch und echt rüber. Nicht wie andere Sender, die ich vor 13 oder 14 Jahren gehört habe, die da nur die rosarote Brille aufhaben. Also bei euch ist das wirklich Geschichten aus dem Leben. Das freut mich. Deswegen höre ich euch auch gerne.
1: Das ist schön, oder?
0: Radio oft tot gesagt, aber wir sind immer noch da. Erst das Aufkommen vom Fernsehen, dann Musikfernsehen, dann MP3-Player, dann die Streamingdienste und Podcasts. Und es ändert sich einiges. Aber alles ganz weit davon entfernt, dass Radio keine Rolle mehr spielt. Und

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1: Guten Morgen. So, wie schaut's denn aus mit den großen Festen hier bei uns in Franken? Die Bergkirchweih in Erlangen, die ist durch. Das Annafest in Forchheim ist durch. Die Michaeliskirchweih in Fürth, die dauert noch ein paar Wochen, aber die Sandkerber in Bamberg, die geht heute los. Die 76. Ausgabe rund um die Sandstraße mit rund 200.000 Besuchern. Auf jeden Fall eine der Top 5 größten Kerbers in Franken. Geht bis Sonntag. Seit ein paar Jahren muss ja Eintritt gezahlt werden. Ab 18 Uhr braucht man das Festabzeichen, um reinzukommen. Das Abzeichen gibt es für 6 Euro und gilt dann auch für alle Tage. Tagesabzeichen gibt es auch, die kosten nur 3 Euro. Und wer 14 Jahre oder jünger ist, der braucht gar kein Abzeichen, kommt also umsonst rein. Auf die 76. Sandkerber in Bamberg.
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7: Im Studio Christian Haffmann. Wer für dieses Jahr noch keinen Ausbildungsplatz hat, für den gibt es heute Hilfe in Ansbach. Die Agentur für Arbeit lädt zur Last-Minute-Ausbildung ins Berufsinformationszentrum ein. Zuerst zeigen Fachleute, wie man KI fürs Bewerbungsschreiben nutzen kann. Danach stellen Berufsberatung und Arbeitgeberservice aktuell freie Stellen vor, auf die man sich direkt bewerben kann. Eine klare Mehrheit der Deutschen will keinen AfD-Ministerpräsidenten in Ostdeutschland. Das zeigt das aktuelle ZDF-Politbarometer der Forschungsgruppe Wahlen. 64% der Befragten fänden das schlecht, im Westen sind es 66, im Osten 53%. 60% erwarten dadurch schlechtere Politik in dem jeweiligen Land.
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7: Trotz seines gebrochenen Beines hat der britische Musiker Youngblood einen Festivalauftritt in Portugal absolviert und will morgen auch beim Pukkelpop-Festival in Belgien spielen. Er hatte sich bei einem Sturz vom Motorrad bei einem Rennen in den USA das linke Bein gebrochen. Soweit die Star FM Schlagzeilen. Ausführliche Nachrichten bei Star FM wieder in einer halben Stunde.
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8: Einen wunderschönen guten Morgen, Franken. Willkommen nochmal hier bei Star FM im Breakfast Club. Gleich wieder ab in die gute Musik. Davor hat Flo ein Update von den Straßen und vom Wetterradar.
9: Wir kratzen jetzt an den 20 Grad. 19 sind es aktuell. 26 dann heute die Höchstwerte. Dazu sind nochmal kleine Wolken, leichte Schauer auch mit dabei. Aber auch etwas Sonne. Morgen auch vermehrt Sonne. Zumindest am Tag bei 21 Grad. Richtung Nachmittag gibt es dann aber auch nochmal kleinen Regen. Aber Samstag, da sieht es erstmal trocken aus, das Ganze bei maximal 20 Grad. Bitte vorsichtig auf der Südwesttangente Richtung Nürnberg. Zwischen Nürnberg-Kleinreuth und Nürnberg-Gebersdorf liegt ein Ast auf der Fahrbahn im Baustellenbereich. Also hier bitte Fuß vom Gas und vorsichtig. Die Blitzer stehen in Nürnberg auf der Sigmundstraße, in Erlangen auf der Ratsberger Straße und in Altdorf Oberer Markt. Hast du auch noch was? Dann her damit an die 0800 0303 666.
8: Danke Flo, danke an alle Star Ranger. Lasst uns jetzt wieder schön Musik im Block hören. Ich freue mich auf den Klassiker von den Stones. Mixed Emotions geht's direkt nach Biffy Clyro. Hier Saturday Superhouse aus der, ja, ich will nicht zu nostalgisch sein, aber guten alten Zeit von

0: ihr zwei. Hier ist mal wieder die Andrea. Also ich kenne beide Rauschmeister-Songs nicht, aber Wolfi seiner, der ging ja schon durch die Decke. Den werde ich mir nachher reinziehen. Ich bin im Homeoffice heute, da werden heute die Wände wackeln. Also ich stimme heute für W. Schönen Tag euch zwei.
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2: Und du hast
3: Ja,
2: echt.
3: manchmal ist es faszinierend. Ich fand eigentlich beide Songs sehr auf Augenhöhe, weil sie beides Ausreißer sind, weil sie beides sowas haben, weil ich auch weiß, dass viele Twisted Sister-Fans sind. Aber die AD haben sich klar durchgesetzt am
2: Das
3: Ende.
2: kann man wohl sagen.
4: Hallo ihr beiden, was zum Rauschmeister-Song? Natürlich DAD, also einerseits finde ich den Song musikalisch besser, aber ich bin 63er-Jahrgang. Ich meine, ich kenne das Problem mit dem Haare schneiden. Also wenn ich mit kurzen Haaren in die Schule gekommen wäre, ganz ehrlich, die hätten mich gar nicht erst reingelassen. Und an die Diskussion mit meinen Eltern kann ich mich auch noch erinnern. Also in diesem Sinne, DAD und Keep Rocking.
2: Na gut, ich gebe
3: Ist
2: mich
3: ein geiler
2: geschlagen.
3: Track. I Won't Cut My Hair von DAD. Keine Ahnung, wann der zuletzt bei Star FM lief, aber deswegen machen wir das doch hier. Du bestimmst den Rausschmeißer, du bestimmst den Maximum Rock und hast dich heute für diese wunderbare Band aus Kopenhagen entschieden. Müssen wir mal nachher Jakob geben, dass der öfter mal eingeplant wird.
2: Na gut, jetzt sind sie erstmal hier für dich im Radio.

0: 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Das waren D.A.D. mit einem Song, den wir viel zu lange nicht mehr in der Playlist hatten. I Won't Cut My Hair. Geile Nummer. Danke an alle, die dafür abgestimmt haben.
1: So, und bevor wir uns jetzt selber rausschmeißen, müssen wir nochmal auf ein ernstes Thema zu sprechen kommen. Und deswegen haben wir Thomas Franke jetzt hier schon im Studio. Guten Morgen.
2: Hallo Thomas.
3: Guten Morgen. Ich hatte nie lange Haare.
1: Sehr gut. Du hast aber auf jeden Fall lange Krümelfäden hinter dir gelassen.
3: Ach Gott,
1: es sieht
3: das wieder
1: aus hier, Thomas. Ich kann es wirklich nicht mehr sehen. Ich komme hier morgens hin. Meine Hände sind fettig, weil die Mäuse fettig sind. Ich muss alle Tastaturen erstmal auch ausklopfen, weil die voll mit Krümeln sind. Es sieht hier
3: aus. Jetzt übertreibst du aber ein bisschen, oder?
1: Selbst die Hörer beschweren sich schon.
4: Servus, Thomas, du alter Franke. Da hast du irgendwie Ruhe. Und da gibt's einen Tipp, damit es nicht so eichkümmelt. Du musst das außen mit Nutella einstreichen. Erstens schmeckt's besser und zweitens krümelt's weniger. Dass natürlich die Tastatur leichte Schokoladenfarben und klebrig sind, mein einen Tod, wo wir halt noch sterben. Schönen Oktober.
5: Zum Thema Thomas und sein Croissant. Er kann ja das essen, da seid ja den Letzten, die was dagegen haben.
1: So.
5: Aber er sollte sich definitiv nicht an der Tastatur das Croissant zu Genüge fügen.
1: So.
5: Beziehungsweise er sollte einen Teller unter sich runterstellen,
1: so,
5: unter das Croissant und ein bisschen Ordnung sein haben. Und nicht über das hier überall auf dem Boden oder sonst wo findet. Also da stimme ich euch ganz dazu. Ich esse auch gerne mal ein Croissant, wie gesagt, aber ich weiß auch, dass sie krümeln und deswegen esse ich die meistens über so einen Mülleimer.
1: Guck, das ist doch mal ein guter Tipp, oder Thomas? Wie wär's denn?
3: Croissant über Mülleimer ist schon ein bisschen eklig, aber den Abfall zu gucken, während man ein leckeres Croissant
1: isst. Weißt du,
3: oder?
1: Was auch eklig ist, wenn man hier morgens mit fettigen Pfoten steht?
3: Ja, ja. Ja, ich gelobe Besserung. Aber guck mal, ihr müsst auch zugeben, sonst nehme ich auch immer den Staubsauger und mache die Krümel weg.
1: Das ist eine große Lüge. Gestern war es hier schon krümelig, heute ist es krümelig.
3: Normalerweise
1: findet nur in deinem Kopf statt, Thomas. Deswegen bitte ich dich jetzt öffentlich, hier ein bisschen Ordnung zu pflegen.
3: Unterzeugen quasi, ja?
1: Genau.
3: Ja, mache ich.
1: Ihr habt es alle gehört.
3: Mache ich. Morgen ist ordentlich, okay?
1: Ihr habt es alle gehört,
0: morgen,
1: oder?
0: Morgen einschalten, Breakfast Club. Ab kurz nach 5 sind wir da. Da gibt es die Auflösung, wie ordentlich es wirklich war. Oder ob der Wunsch höher als die Ausführung war.
3: Jetzt werden die Leute immer meine Sendung mit so Croissant-Krümeln und fettigen Tastaturen verbinden. Was
1: wir
3: ist
1: haben
3: das
1: schon
3: denn?
1: Gedichte über deine Schmuddeligkeit bekommen. Auch.
3: Ach du Scheiße. Naja gut, ja, ich gelobe Besserung.
0: Viel Spaß mit Thomas und Network. Bis morgen.
3: Und den Croissant.
0: Danke.

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6: Im Studio Christian Haffmann. Damit mehr Franken aufs Rad umsteigen, der neue Radschnellweg zwischen Zirndorf und Nürnberg kommt, aber nicht am Stück. Jan Seifert hat die Einzelheiten.
7: Der Landkreis Fürth hat angekündigt, dass nächstes Jahr zunächst ein Kreuzungsbauwerk an der Zirndorfer Westspange entsteht. 2028 folgen die restlichen 1,2 Kilometer bis zum Biebertalradweg. Damit wird die Lücke zum ersten Abschnitt geschlossen, der seit Ende 25 fertig ist. Ein Schönheitsfehler bleibt aber, in Oberasbach hat der Stadtrat abgelehnt, sich am Radschnellweg zu beteiligen, obwohl der Freistaat die Kosten übernommen hätte. Der Radschnellweg bleibt also somit erstmal Stückwerk. Insgesamt wird die Strecke einmal über 14 Kilometer lang sein und knapp 42 Millionen Euro kosten. Stand jetzt.
6: Eine klare Mehrheit der Deutschen will keinen AfD-Ministerpräsidenten in Ostdeutschland. Das zeigt das aktuelle ZDF-Politbarometer der Forschungsgruppe Wahlen. 64% der Befragten fänden das schlecht. Im Westen sind es 66, im Osten 53%. 60% erwarten dadurch schlechtere Politik in dem jeweiligen Land. In Sachsen-Anhalt und Mecklenburg-Vorpommern stehen die Landtagswahlen ja Anfang September an. Schon wieder lässt US-Präsident Trump das Weiße Haus umbauen. Nach dem neuen Ballsaal am ehemaligen Ostflügel soll es jetzt auf der Südseite einen Hubschrauberlandeplatz mit Granitboden geben. Der Grund? Neue Hubschrauber seien so stark, dass sie beim Landen auf Rasen ganze Grasstücke rausreißen. Bezahlen soll übrigens der Hubschrauberhersteller selbst, sagt Trump. Monatelang blieb der Lotto-Jackpot unberührt. Jetzt gab es in zwei Ziehungen nacheinander einen Hauptgewinn. Wieder wurden 50 Millionen Euro abgeräumt, dieses Mal aber von drei Tippern. Die 16,66 Millionen pro Gewinn gehen einmal nach Hessen und zweimal nach Niedersachsen. Davor hatte es von Ende März bis Mitte August niemand geschafft, den Jackpot zu knacken.
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6: Max Verstappen bleibt bei Red Bull. Der viermalige Formel-1-Weltmeister hat seinen Vertrag vorzeitig bis Ende 2030 verlängert. Der Niederländer war zuletzt immer wieder mit Mercedes und McLaren in Verbindung gebracht worden. Verstappen ist aktuell nur WM-Sechster mit 110 Punkten Rückstand auf Spitzenreiter Antonelli. Soweit das Neueste aus dem StarFM News Center.
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8: Naja, ich gucke gerade so hoch. Viele, viele Wolken, dicke Wolkendecke, 20, 21 Grad irgendwo dazwischen gerade in Carlsburg, in Burgthann, in Fürth und auch bei dir vor der Haustür. Leichte Schauer sind heute möglich. Am Nachmittag kommt dann aber wohl nochmal öfter die Sonne raus. Wir erreichen heute Temperaturen von maximalen 25, 26 Grad. Regenwahrscheinlichkeit aktuell allerdings so bei knapp über 70%. Gucken wir mal auf die StarFM-Prognose für die nächsten Tage. Naja, der nächste Tag, also der morgige Freitag, der wird nicht so schön. Verregnet der ganze Freitag, keine Sonne, also kaum, vielleicht eine Stunde insgesamt, 22 Grad. Freuen wir uns dann lieber auf das, was ab dem Wochenende kommt, Samstag, Sonntag und Montag, nämlich schönes Wetter, trockenes Wetter, sonnig zwischen 21 und 25 Grad. Wir gucken auf Frankenstraßen, sehen die A9 Richtung Nürnberg zwischen Hilpoltstein-Allersberg. 1 Kilometer Stau, das kostet dich gerade so zwischen 10 und 12 Minuten.

0: In der Gegenrichtung zwischen Hilpoltstein und Allersberg eine ungesicherte Unfallstelle. Bitte die Gasse für Rettungs- und Einsatzfahrzeuge bilden bzw. freihalten. Dann die Südwesttangente führt in Richtung Nürnberg. Zwischen Nürnberg-Kleinreuth und Nürnberg-Gebersdorf liegt ein Ast auf der Fahrbahn, und zwar im Baustellenbereich. Also vorsichtig bitte. Und dann noch die A73 in Richtung Nürnberg. Zwischen Kreuz Nürnberg-Süd und Nürnberg-Münchner Straße liegen Pakete auf der Fahrbahn. Ja, ich weiß schon, was jetzt kommt. Na, kein Wunder. Ich warte ja schon ewig auf mein Paket. Jetzt weiß ich wenigstens, wo es liegt, auf der A73, ne? Ja, also auch da bitte Vorsicht, ne? Weiß Bescheid. Blitzer, jede Menge in Nürnberg. Ben-Gurion-Ring blitzt es Richtung Business Tower, in der Frankenstraße, in der Bartholomäusstraße. Dann blitzt es in der Fürther Straße und in der Aibacher Hauptstraße. Weitere Blitzer stehen Fürth in der Friedlandstraße, in Uttenreuth in der Gräfenberger Straße und es blitzt in Erlangen in der Ratsberger Straße. Hast du noch was für die Liste? Dann ruf gern durch oder schick deine WhatsApp-Sprachnachricht kostenlos und direkt ins Star-FM-Studio an die 0800 0303 666. Vielen Dank, komm gut durch, gute Fahrt.
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0: Mit Thomas, freut mich, dass du mit dabei bist. Ich muss auch noch aufräumen, hast du gerade im Breakfast Club gehört, ne? Man beschwert sich über die Grenzen hinaus, über meine Croissant-Krümelei. Ja, ich habe so ein bisschen rumgesaut gestern, ich gebe es zu, und hatte keine Zeit mehr, es danach wegzusaugen. Und anscheinend war auch die Tastatur noch beschmattert. Entschuldigung an meine Kollegen. Ich werde nachher noch aufräumen. Jetzt spiele ich uns aber erstmal einen richtig guten Maximum Rock, während ich den Staubsauger hole. Foo Fighters habe ich mit dabei für dich. Nothing More zusammen mit Chris Daughtry, Freefall. Maximum Rock aus den 90ern gibt's gleich. Black Crowes, Hard to Handle nach den All-American Rejects. Und Dirty Little Secrets. Wunderschönen Donnerstag.

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0: Absoluter Klassiker der Rockgeschichte, Bryan Adams, Summer of 69. Ja, wow, heute ist wieder mal so ein Tag, an dem so einige Rockstars Geburtstag hätten und haben. Du natürlich, klar, happy birthday to you, wenn du heute Geburtstag hast. Aber zusammen mit dir hat zum Beispiel er hier Geburtstag. 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Fred Durst von Limp Bizkit wird heute 56 und vielleicht, wer weiß, verbringt er ja seinen Geburtstag auch mit der Band im Studio. Denn Limp Bizkit arbeiten ja gerade an einem neuen Album. Geburtstag hätten heute auch Phil Lynott von Thin Lizzy, der heute 77 geworden wäre, genau wie Dimebag Darrell von Pantera oder auch Damage Plan, der seinen runden 60. sicherlich auch Big Time gefeiert hätte heute. Rest in Peace, ihr zwei. Unter uns ist er hier noch, Gott sei Dank. Nee, nicht erkannt gleich, also er hier. Robert Plant ist heute 78. Happy Birthday und apropos Stairway to Heaven, ja. Wolfi hat folgende Story für dich, die du vielleicht noch gar nicht kanntest.
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2: Ein Tag in der Rockgeschichte, als Robert Plant Geld bezahlte, damit Stairway to Heaven nicht mehr im Radio läuft. Ja, true story. Der Led Zeppelin-Sänger war damals in Portland, Oregon unterwegs, Richtung Lincoln City, raste mit dem Auto über die Straße und hörte einen lokalen, nicht kommerziellen Radiosender, so ein Community Radio, das hauptsächlich von Spenden lebt und musikalisch total wild unterwegs ist. Das hörte Plant und das fand er spitze. Irgendwann im Programm gab es dann so einen Aufruf, dass man Unterstützer suche, um den Sender am Leben zu halten, so spende 10, 15 Dollar und dazu gab es eben den Kniff, dass wenn genügend Leute mitmachen, würden sie als ja, Gegenleistung quasi nie wieder Stairway to Heaven spielen. Klar, Klassiker, Übernummer, such dir irgendeine Superlative aus, aber eben auch ein Lied, das gerade damals extrem viel auf allen Sendern unterwegs war. Deswegen der sicher mit Augenzwinkern gemeinte Aufruf. Robert Plant hörte das auf jeden Fall im Radio, zögerte keine Sekunde, rief den Sender an und spendete tatsächlich Geld dafür. Also sicher auch, um den Sender einfach so zu unterstützen, weil er ihn gerne mochte. Aber sein bekanntermaßen mittlerweile zwiegespaltenes Verhältnis zu Stairway mag da auch noch die ein oder andere Rolle gespielt haben, an einem Tag in der Rockgeschichte, als Robert Plant tatsächlich Geld bezahlte, damit Stairway to Heaven nicht mehr im Radio läuft.
0: Dankeschön, Wolfi, für die Geschichte, die du vielleicht noch gar nicht kanntest. Happy Birthday, Robert Plant, heute zum 78. Geburtstag. Und was macht man an seinem Geburtstag? Feiern natürlich.

Ryan Fallon hat die richtige Medizin gefunden. Gute Musik. Neben The Gaslight Anthem ist er endlich auch wieder mit seiner Band Painkillers zu hören. Im September gibt's das neue Album und hier das Titelstück daraus in der Star FM Playlist. Ryan Fallon and The Painkillers mit Not Bad for New Jersey. 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
12: Im Studio Christian Haffmann. Damit mehr Franken aufs Rad umsteigen, der neue Radschnellweg zwischen Zirndorf und Nürnberg kommt, aber nicht am Stück. Jan Seifert hat die Einzelheiten.
13: Der Landkreis Fürth hat angekündigt, dass nächstes Jahr zunächst ein Kreuzungsbauwerk an der Zirndorfer Westspange entsteht. 2028 folgen die restlichen 1,2 Kilometer bis zum Biebertalradweg. Damit wird die Lücke zum ersten Abschnitt geschlossen, der seit Ende 25 fertig ist. Ein Schönheitsfehler bleibt aber: in Oberasbach hat der Stadtrat abgelehnt, sich am Radschnellweg zu beteiligen, obwohl der Freistaat die Kosten übernommen hätte. Der Radschnellweg bleibt also somit erstmal Stückwerk. Insgesamt wird die Strecke einmal über 14 Kilometer lang sein und knapp 42 Millionen Euro kosten. Stand jetzt.
12: Heftige Unwetter haben in Teilen Deutschlands über Nacht schwere Schäden angerichtet. Mindestens eine Person kam dabei ums Leben, weitere Menschen wurden verletzt. Der Deutsche Wetterdienst hat inzwischen bestätigt, dass es in Brandenburg einen Tornado gegeben hat. Fiona Reinhardt berichtet.
14: Bisher war es noch eine Vermutung. Jetzt hat der Deutsche Wetterdienst bestätigt, es war ein Tornado, der durch Fürstenwalde in Brandenburg gezogen ist. Mehrere Videos, die in sozialen Medien verbreitet wurden, würden das belegen. Auch in einem Landkreis in Hessen steht die Vermutung im Raum, dass ein Tornado für die Verwüstung verantwortlich ist. Bestätigt ist das aber noch nicht. Das Unwetter hat deutschlandweit erhebliche Schäden hinterlassen. Neben abgedeckten Dächern und demolierten Autos wurden mehrere Häuser so stark getroffen, dass sie zurzeit unbewohnbar sind.

0: sind.
1: Monatelang blieb der Lotto-Jackpot unberührt. Jetzt gab es in zwei Ziehungen nacheinander einen Hauptgewinn. Wieder wurden 50 Millionen Euro abgeräumt, dieses Mal aber von drei Tippern. Die 16,66 Millionen pro Gewinn gehen einmal nach Hessen und zweimal nach Niedersachsen. Davor hatte es von Ende März bis Mitte August niemand geschafft, den Jackpot zu knacken.
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1: Max Verstappen bleibt bei Red Bull. Der viermalige Formel-1-Weltmeister hat seinen Vertrag vorzeitig bis Ende 2030 verlängert. Der Niederländer war zuletzt immer wieder mit Mercedes und McLaren in Verbindung gebracht worden. Verstappen ist aktuell nur WM-Sechster mit 110 Punkten Rückstand auf Spitzenreiter Antonelli. Soweit das Neueste aus dem StarFM News Center.
3: Danke dir.
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3: Ja, guck mal, schau. 22 Grad haben wir derzeit in Nürnberg erreicht. In Reichenschwand und auch in Egersdorf sind es gerade 22 Grad. Na, die Sonne will sich so ein bisschen durchquälen durch die Wolkendecke, ne? Aber so richtig schafft sie es eben noch nicht. Na, vielleicht schafft sie es heute noch irgendwann, wenn denn aber maximal 4 Stunden. Auf der anderen Seite haben wir 70% Regenwahrscheinlichkeit, also da kann schon noch ein bisschen was runterkommen. Leider auch morgen schlechtes Wetter. Ja, nach einer trockenen Nacht mit 13 Grad geht es morgen aber richtig in die Vollen. Die Sonne werden wir höchstens 1 Stunde über den Tag verteilt sehen. Ansonsten 22 Grad und viele, viele Regenschauer. Freuen wir uns einfach aufs Wochenende, ne? Da bleibt es nämlich zumindest am Sonntag überwiegend trocken. Am Samstag kann es noch regnen, Temperaturen zwischen 21 und 22 Grad, aber immerhin mal so zwischen 5 und 10 Stunden Sonne. Ja. Der Blick auf Frankenstraßen, die A73 in Richtung Nürnberg zwischen Buttenheim und Forchheim Nord. Defektes Auto, ist ein PKW, blockiert gerade die Standspur und langer Stau auf der A9 Richtung Nürnberg. 45 Minuten aktuell zwischen Greding und Allersberg. 5 Kilometer Stau hier nach einem Unfall. Geblitzt wird in Nürnberg in der Aibacher Hauptstraße, in der Fürther Straße, in der Bartholomäusstraße, in der Frankenstraße und im Ben-Gurion-Ring in Richtung Business Tower. Dann blitzt es in Fürth, in der Friedlandstraße, in Uttenreuth, in der Grevenberger Straße, Erlangen, Ratsberger Straße und auf der B14 in der Ortsdurchfahrt Reichenschwand. Hast du noch was gesehen? Ruf gern durch oder schick deine WhatsApp-Sprachnachricht. Du kennst das Spiel ja kostenlos und direkt hier ins Studio an die 0800 0303 666. Gute Fahrt, vielen Dank.
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3: Mit Thomas, einen wunderschönen Donnerstag wünsche ich dir. Ja, irgendwas ist anders heute, ne? Und ich weiß auch was. Ich habe mich noch nicht getraut, mein morgendliches Croissant zu genießen, zu essen hier im StarFM-Studio, weil man sich hier in der Morningshow heute beschwert hat, dass ich alles voll krümle und es wären fettige Abdrücke auf der Tastatur. Ja, Namensvetter Thomas hat vielleicht so ein bisschen Verständnis für mich.
5: So, jetzt zu dir, du sitzt bestimmt wieder da und isst dein Croissant, ja?
3: Ja.
5: Servus Thomas, du alter Franke, die Kollegen sagen danke. Wenn es dein fettiges Croissant sauber ist, das Handwaschen und das Wegwischen nicht vergisst. Also lass das schmecken, eine schöne Sendung noch. Und schöne Grüße aus Erlangen, ebenfalls der Thomas. Ciao, servus.
3: Dankeschön, Thomas. Ja, liebe Grüße nach Erlangen zurück. Ja, ich werde mich bemühen, hier mal Staubsaugen und ein bisschen wischen. Ja, ich gelobe ja Besserung, ne? Starten wir mal rein in diese fettige nächste Stunde StarFM at Work. Unter anderem mit den Rock Talents. Gucken wir gleich nochmal rauf. Voting ist ja heute ab 12 Uhr zu Ende. Mal gucken, für wen du dann alles noch so schnell deine Stimme abgeben kannst. Starten wir jetzt aber erstmal rein mit Maximum Rock von Audioslave. R.E.M. Shiny Happy People gibt's nach Ghost und den Spillways. Guten Appetit und einen schönen Donnerstag.

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0: Einen wunderschönen Donnerstagvormittag wünsche ich dir. Viel Spaß auf der Arbeit mit den Black Keys und Lonely Boy. Nochmal schnell voten gehen, ne? Unser Star FM Rock Talent. 2 Wochen lang votest du schon fleißig in der Star FM App und auf starfm.de. Und heute ist der letzte Tag.
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0: Denn irgendwann heute Nachmittag bei A oder Bianca, ich weiß gar nicht, wer heute Sendung hat, wird der Gewinnersong wieder in voller Länge gespielt um 18.30 Uhr. Die Star FM Rock Talents. Und ich sage mal so, WBR, die antreten gegen Killer Chinchilla, könnten noch einen kleinen Push gebrauchen. WBR, ja, Pop-Punk-Rock aus Olpe in NRW, vor 3 Jahren gegründet, ursprünglich als Soloprojekt. Florian Weber, vielleicht deswegen auch WBR wegen Weber, weiß ich nicht, ist am Gesang und schicken diese Single hier ins Rennen. Wir fangen gerade erst an.
2: Komm,

0: Also ich mag den Song richtig gerne, WBA mit Wir fangen gerade erst an, und damit wollen sie auch ganz groß rauskommen.
1: Wir schicken unsere neue Single Wir fangen gerade erst an ins Rennen. Ich glaube, der Song beschreibt am besten, was in den letzten 2 Jahren so passiert ist und wieso wir an diesem Voting hier teilnehmen, weil wir ganz klares Ziel haben, und das ist, nach oben zu gehen.
0: Aber ihr könntet, wie gesagt, noch ein paar Stimmen gebrauchen. Bis 12 Uhr heute kannst du noch, also maximal bis 12, deine Stimme abgeben in der App und auf starfm.de. Also WBA, schnell nochmal einen kleinen Push hier.
1: Checkt uns aus, votet für uns, wir würden uns tierisch freuen. Vielen lieben Dank, habt einen schönen Tag, ciao.
0: Denn der Gegner ist ein harter Gegner. Killer Chinchilla führen Haus hoch. Fünf Freunde, mal als Schülerband gegründet, alle so zwischen 19 und 23, kommen aus Nürnberg. Und das ist ihre aktuelle Scheibe Memory. Wenn dir der Song gefällt, würdest du dich freuen, dass auch schon neue Singles geplant sind.
2: Stehen auch bald neue Veröffentlichungen an. 2 Songs haben wir schon bereit zum Release. Wir wollen mit unserer Musik nämlich auch einen neuen Sound schaffen, den es so noch gar nicht gibt. Und der muss natürlich auch gehört werden.
0: Also Star vom Rock Talents, wer soll's werden in dieser Woche? Killer Chinchilla oder WBR? Schnell nochmal voten bis maximal 12 Uhr in der Star FM App und natürlich auf starfm.de. Und ganz wichtig, das war's damit noch nicht, ne? Also wenn du auch ein Talent hast, wenn du eine Rockband hast, wenn du ein Solo-Artist bist, was auch immer, schick dich doch selber mal ins Rennen. Mach mit bei den Star vom Rock Talents. Alle Infos gibt's in der App und auf starfm.de.
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0: News von das gerade mit Cryogen hier bei Staffen und Work. Schön, dass du mit dabei bist. Dankeschön fürs Einschalten. Es ist Donnerstag und wir kümmern uns mal um deine Freizeitplanung. Ne?
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0: Und da fange ich gerne wieder mal an mit dem Sommernacht Filmfestival, dem täglichen Kino unter freiem Himmel noch bis Ende August, noch bis 29. genau. Heute am Donnerstag Epic Elvis Presley in Konzert. Original mit Untertiteln, Konzertfilm aus dem letzten Jahr mit neu restaurierten Konzertaufnahmen von Elvis. Das ganze Marienbergpark in Nürnberg. Morgen deine Teufeltrick Prada 2 im Innenhof vom Alten Deutschen Gymnasium in Schwabach und am Samstag One Battle After Another in der Katharinenruine in Nürnberg. So, kommen wir mal zu den Konzerten. Da gibt es heute das Konzert von Clockplay. Der Name sagt es vielleicht schon. Es ist ein Coldplay-Tribute. Clockplay also heute Abend 19.30 Uhr im Serenadenhof in Nürnberg. Tickets gibt's ab 50 Euro. Und dann schon mal absolutes Highlight in dieser Woche. Am Freitag präsentiert ihr Staff im Maximum Rock Young Rebel Set aus England. Ja, im Dezember 2019 ist Frontmann Matt mit nur 35 Jahren gestorben. Jetzt ist die Band zurück mit 3 Originalmitgliedern und 3 neuen Mitgliedern. So klingen sie heutzutage. Young Rebel Set also im E-Werk im Biergarten. 19 Uhr geht's los. 36 Euro kosten die Tickets. Oder du lässt dich auf die Star FM Gästeliste schreiben. Ist doch auch schick, ne? 0800 0303 666 schon mal für morgen. Young Rebel Set.

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10: Im Studio Christian Haffmann. Damit mehr Franken aufs Rad umsteigen, der neue Radschnellweg zwischen Zirndorf und Nürnberg kommt, aber nicht am Stück. Jan Seifert hat die Einzelheiten.
11: Der Landkreis Fürth hat angekündigt, dass nächstes Jahr zunächst ein Kreuzungsbauwerk an der Zirndorfer Westspange entsteht. 2028 folgen die restlichen 1,2 Kilometer bis zum Biebertalradweg. Damit wird die Lücke zum ersten Abschnitt geschlossen, der seit Ende 25 fertig ist. Ein Schönheitsfehler bleibt aber: in Oberasbach hat der Stadtrat abgelehnt, sich am Radschnellweg zu beteiligen, obwohl der Freistaat die Kosten übernommen hätte. Der Radschnellweg bleibt also somit erstmal Stückwerk. Insgesamt wird die Strecke einmal über 14 Kilometer lang sein und knapp 42 Millionen Euro kosten. Stand jetzt.
10: Wer bei Lidl in letzter Zeit den High-Protein-Schokopudding von Milbona gekauft hat, sollte mal genau hinschauen. Der Lieferant ruft nämlich jetzt die 200-Gramm-Becher zurück, weil sie mit Bakterien belastet sein könnten. Betroffen ist die Sorte mit Mindesthaltbarkeitsdatum bis zum 12. September dieses Jahres, und zwar bundesweit. Das Bakterium kann Magen-Darm-Beschwerden auslösen. Die betroffenen Becher kann man einfach in jeder Lidl-Filiale zurückgeben. Auch ohne Kassenbon gibt's das Geld wieder. Prinz Harry und seine Frau Meghan wollen offenbar noch diesen Monat zurück nach Großbritannien ziehen, mehr als 6 Jahre nach dem Bruch mit der Königsfamilie. Das berichten The Sun und Telegraph übereinstimmend. Die Kinder Archie und Lilibet sollen schon im September dort zur Schule gehen. Harry selbst hat bei einem Auftritt in Washington dazu kein Wort verloren. Offen bleibt auch, ob es zur Versöhnung mit König Charles kommt und wie der Schutz der Familie in Zukunft aussehen soll.
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10: Max Verstappen bleibt bei Red Bull. Der viermalige Formel-1-Weltmeister hat seinen Vertrag vorzeitig bis Ende 2030 verlängert. Der Niederländer war zuletzt immer wieder mit Mercedes und McLaren in Verbindung gebracht worden. Verstappen ist aktuell nur WM-Sechster mit 110 Punkten Rückstand auf Spitzenreiter Antonelli. Soweit das Neueste aus dem StarFM News Center.
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12: 22 Grad messen wir aktuell in Fischbach, in Hartmannshof und in Erlangen. Ein paar Wolken sind unterwegs, immer wieder leichte Schauer. Am Nachmittag kommt dann aber öfter mal die Sonne raus und wir erreichen heute noch so, naja, um die 25, vielleicht sogar 26 Grad. Die StarFM-Prognose für morgen ist doof.

0: Also nachts bleibt es trocken bei 13 Grad, morgen überwiegend wolkig, sehr verregnet, der Freitag bei 22 Grad, höchstens eine Stunde Sonne. Schöner schon das Wochenende, da haben wir wieder so zwischen 6 und 10 Stunden Sonne, am Samstag vielleicht noch ein paar Schauer bei 21 Grad. Sonntag bleibt es trocken, wie es aussieht, bei 22 Grad. Der Blick auf Frankenstraßen. Zwei Meldungen habe ich für dich. Die A3 Richtung Würzburg. Vorsichtig fahren bitte zwischen Nürnberg-Beringersdorf und Nürnberg-Nord. Hier liegt ein Plastikteil auf der Fahrbahn. Und 15 Minuten länger brauchst du auf der A9 Richtung Nürnberg. 3 Kilometer staut sich hier nach einem Unfall zwischen Greding und Allersberg. Geblitzt wirst du auch, ja, in Nürnberg, in der inneren Kramer-Klett-Straße. In der Frankenstraße steht der Blitzer-Anhänger in Fahrtrichtung Westen. Weitere Blitzer stehen in der Bartholomäusstraße, in der Fürther Straße, in der Eibacher Hauptstraße, im Bierweg und in der Beutener Straße. Doppelblitzer in Fürth, Friedlandstraße und Gründlacher Straße. In Oberasbach blitzt es in der Rotenburger Straße und nach wie vor auf der B14 in der Ortsdurchfahrt Reichenschwand. Hast du noch was gesehen? Staus, Blitzer, ruf gern durch oder schick deine WhatsApp-Sprachnachricht an die 0800 0303 666. Gute Fahrt, vielen Dank.
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0: Mit Thomas Börner im Urlaub. Ich wünsche dir einen schönen Donnerstag. Wir gucken nochmal zurück auf diesen großen Moment der Rockgeschichte. Letzte Woche, als Richie Blackmore zusammen mit Deep Purple auf der Bühne stand. Wir haben dann zusammen Smoke on the Water gespielt. Die Frage ist natürlich, war das jetzt ein einmaliges Ding oder kommt Richie Blackmore nochmal auf die Bühne, wenn sie sich gerade wieder vereinen mit Richie Blackmore? Die Antwort darauf, die gibt es in dieser Stunde, StarFM at Work, gleich in den Rock News. Starten wir jetzt aber erstmal rein mit Maximum Rock von Ugly Kid Joe, Farin Urlaub mit seinem Racing-Team, ein bisschen Hair Metal von der Motley Crue, Kickstart My Heart und Plus 44, When Your Heart Stops Beating. Schönen Donnerstag.

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0: Matchbox 20 waren das gerade mit Real World. Star from at Work ist an. Und falls du dich fragst, gibt's Matchbox 20 eigentlich noch? Ja, die haben sich nicht aufgelöst, veröffentlichen immer noch Songs, veröffentlichen immer noch Alben und sind auch immer noch ab und zu auf Tour. Im September spielen sie zum Beispiel, ja, keine Angst, nicht bei uns, Salt Lake City irgendwo. Also es gibt die Band übrigens noch. Und die hier auch. Green Day, hab mich echt überrascht mit dem Song hier aus dem Nimrods-Streifen, ne? I'm never gonna RIP. Coole Rock'n'Roll-Nummer. Und damit auch aktuell immer noch der beliebteste Rocksong bei dir. Das zeigen zumindest unsere Rockcharts, die Rock Top 30, denn da sind Green Day schon wochenlang auf der 1. Mal gucken, wie das morgen aussieht. 16:45 gibt's eine neue Ausgabe von deinen Rockcharts in Rock Top 30 und ich bin mal gespannt, ob Green Day da immer noch auf Platz 1 sind. Du hast es in der Hand, geh voten in der App und auf starfm.de und da kannst du noch gleich für die drei Neuvorstellungen abstimmen.
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0: Und da bin ich mal ganz ehrlich, ich weiß nicht, also ich bin wirklich zwiegespalten. Sleep Theory würde ich normalerweise immer sagen, die Band ist gerade total gehypt, natürlich kommen die in die Rockcharts, natürlich wählst du die rein. Aber mit ihrem neuen Song, also dem Cover von dem Song hier, ja, Taylor Swift Cover von Cruel Summer, ich bin mir nicht ganz sicher. Einerseits ja, die Nummer klingt rockig und so, und aber es ist halt ein Taylor Swift Song. Ich weiß nicht, ob man das Sleep Theory jetzt übel nimmt oder total hyped. Ja, vielleicht hyped man es auch total, weil es gibt ja eine neue EP, Emotional Support Care Package, weil Sleep Theory gesagt haben, die Fans lieben es, wenn wir auf den Konzerten Cover spielen. Deshalb gibt es eine ganze EP. Also möglicherweise findest du das ja auch richtig, richtig cool. Mal sehen. The Props stehen auch zur Wahl mit Get Off. Was haben The Props und Nickelback eigentlich gemeinsam? Gitarrist Dawson ist der Sohn von Mike Kröger und der ist Bassist von Nickelback. Soll aber jetzt nicht ausschlaggebend dafür sein, ob sie es in die Rockcharts schaffen, ne? The Props mit Get Off. Auch von dir wählbar. Ja, und Neuverstellung Nummer 3 hören wir uns jetzt in voller Länge an. Der Mann hat uns repostet auf seinem Insta-Account, ja, für die Rock Top 30. Der möommunbedingt reingewählt werden. Tony Iommi, Black Sabbath Bassist, natürlich Musiklegende. From the Dark wird sein neues Album heißen. Ende Oktober kommt's raus. Wir hören rein in World Alone.

Rock'n'Roll-Legende Tony Iommi mit World Alone. Eine unserer drei Neuvorstellungen für die Rockcharts, die Rock Top 30. Geh fleißig voten, welche Songs du drin haben möchtest, nicht mehr drin haben möchtest, was du cool findest. In der Star-FM-Web und auf starfm.de. Morgen 16:45 gibt's wie immer die neue Ausgabe. What?

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11: Im Studio Jan Seifert. Das ist für Franken glimpflich ausgegangen. In anderen Teilen Deutschlands haben Unwetter teils schwere Schäden verursacht. In Rheinland-Pfalz hat ein umstürzender Baum eine Frau erschlagen. In Brandenburg zog ein Tornado eine Schneise der Verwüstung. Auch aus Hessen, Thüringen und anderen Teilen Bayerns wurden Schäden gemeldet. Der DWD warnt aber für die Nacht und morgen auch hier bei uns in Franken vor Gewittern und Starkregen. Der hatte ordentlich getankt. Ein betrunkener Lkw-Fahrer hat an der Auffahrt zum Frankenschnellweg hier bei uns in Nürnberg einen Unfall mit einem Pkw gebaut. 2,54 Promille ergab der Alkoholtest. Zum Glück gab es keine Verletzten, allerdings ein Weiterfahrverbot und 1.000 Euro Strafe, meldet die Polizei Mittelfranken. Rente vom Staat. Immer mehr junge Menschen glauben nicht dran. Nur noch knapp jeder Zweite aus der Gen Z, also die Generation zwischen 1995 und 2010 Geborenen, rechnet damit. Vor einem Jahr waren es noch 56%. Das zeigt eine Forsa-Umfrage im Auftrag von ING und Visa. 4 von 5 jungen Erwachsenen haben demnach auch Angst vor Altersarmut. Trotz Niedrigwasser und Trockenheit. In der Donau ist ein Mann ertrunken. Der 77-Jährige wurde nahe Regensburg aus dem Wasser gezogen. Für ihn kam jede Hilfe zu spät. Die meisten Menschen hier bei uns in Deutschland wollen, dass die Politik mehr gegen Hitze und Dürre unternimmt. Aktuelle YouGov-Umfrage für die dpa. Mehr als 2/3 finden, es müsse mehr getan werden. Nur 12% halten die aktuellen Maßnahmen für ausreichend. Beim Klimaschutz wünscht sich rund die Hälfte mehr Engagement vom Bund. Ein gutes 1/5 meint, die Regierung tue schon genug.
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11: Countdown für die erste Runde DFB-Pokal. Der Club ist am Samstag um 13.30 Uhr bei Viktoria Köln. Jetzt gleich will Trainer Miro Klose auf einer Pressekonferenz Details bekannt geben. Fürth empfängt am Sonntag dann den VfL Bochum. Soweit das Neueste aus dem StarFM News Center.
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12: Ach, immer noch alles grau in grau da draußen, ne? Mit 22 Grad aktuell.

0: In Herzogenaurach in Fürth und in Erlenstegen ebenfalls 22 Grad. Das soll heute aber noch ein bisschen was drin sein. 25 Grad die Höchsttemperaturen, 50-50 Chance auf Regen und Gewitter kann es dann örtlich auch noch geben. Morgen sieht es leider nicht viel besser aus. Wir sind schon mittendrin in der Start- und Prognose. Es sieht sogar noch schlimmer aus. 22 Grad die Höchsttemperaturen morgen am Freitag. Dazu starke Bewölkung und Regen den ganzen Tag über. Der Samstag, naja, bisschen freundlicher schon als der Freitag mit 20 Grad und 6 Stunden Sonne, aber auch eine ziemlich hohe Regenwahrscheinlichkeit noch. Vor allem am Vormittag gibt es noch einzelne Schauer. Der Nachmittag bleibt dann aber trocken, der Sonntag auch trocken und sonnig bei 22 Grad. Nächste Woche wird es ein bisschen besser, Temperaturen wieder so zwischen 25 und 29 Grad mit viel Sonne, wie es aussieht.
1: Ja.
0: Wir gucken auf Frankenstraßen, sehen die A9 Richtung München zwischen Greding und Altmühltal. Vorsichtig fahren bitte, hier liegen Fahrzeugteile auf der Fahrbahn, ansonsten kommst du aber überall gut durch. Es blitzt in Nürnberg, Rothenburger Straße, statt Auswärtshöhe Gebersdorfer Straße, in der inneren Kramer-Klett-Straße. Dann steht in der Frankenstraße der Blitzer-Anhänger in Fahrtrichtung Westen. Weitere Blitzer stehen in der Bartholomäusstraße, in der Fürther Straße, Lauf am Holzstraße, der Beutner Straße und im Bierweg. Es blitzt in Fürth in der Gründlacher Straße, in der Verbindungsstraße Diepersdorf-Schweighöhe-Birkensee, in Oberasbach auf der Rothenburger Straße und in Erlangen in der Ratsberger Straße. Und jetzt kommt dein Part.
1: Ja.
0: Das heißt, wenn du noch was entdeckt hast, Staus, Blitzer, gerne eine WhatsApp-Sprachnachricht schicken, kostenlos und direkt hier zu mir ins Studio an die 0800 0303 666. Gute Fahrt, vielen Dank.
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0: Freue mich, dass du mit dabei bist. Danke fürs Einschalten. Ich bin's, Thomas, der alte Franke. Nächste Stunde, nächste Runde at work. Und ich hoffe, du hast auch gestern eingeschaltet, ne? Wir haben uns hier so ein bisschen über Pilgerstätten unterhalten, die man als Maximum Rocker vielleicht mal besucht haben muss. Aber wo wir uns nicht unterhalten haben, welche Pilgerstätten du dir sparen kannst. Und das hole ich in dieser Stunde Star FM at work mal nach. Jetzt aber erstmal eine Runde Maximum Rock, zum Beispiel von Alice Cooper. Nirvana sind mit dabei. Übrigens auch da an die Kurt Cobain-Fans eine Pilgerstätte dabei, die du dir wirklich sparen kannst. Und wir starten erstmal rein mit Low Lives und Loser. Ich wünsche dir einen zauberhaften Donnerstag. Viel Spaß bei allem, was du gerade treibst.

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0: Aktuelle Single von Three Days Grace, Don't Wanna Go Home Tonight, gerade gehört hier bei Starfam at Work. Hast du gestern auch Starfam at Work gehört und deine Starfam Rush Hour? Da ging es ja um Urlaubstipps für die liebe A, die will im Herbst Pilgerstätten besuchen und mal auf den Spuren der Rockstars unterwegs sein. Micha hatte gute Tipps aus L.A.
1: Wir sind riesige Fans von Chester Bennington. Das Haus von ihm, das haben wir schon gefunden. Und auch den Friedhof seiner Einäscherung haben wir schon besucht. L.A., muss ich sagen, ist eine Wahnsinnsstadt. Stars ohne Ende. Was wir auf unserer Suche erlebt haben, Wahnsinn. Da lehnst du an einer Wand auf einem Friedhof und dahinter befindet sich das Grab von Michael Jackson. Paul Walker, Chris Cornell, alle sind hier zu finden. Einfach unwirklich, aber unglaublich spannend, diese Stadt.
0: Tja, also L.A. scheint sich auf jeden Fall zu lohnen für Pilger in Sachen Maximum Rock, aber es gibt eben auch so viele Rock-Memorials, Pilgerstätten, die völlig überhyped sind und die sich gar nicht lohnen und die bin ich dir noch schuldig.
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0: Das ist mal eine kleine Top 3, genau, dieser Städten.
2: Platz 3.
0: Geht an die Kurt Cobain-Unterführung in Aberdeen. Angeblich sollte der kleine Park unter der Yonge Street-Brücke Inspiration für diesen Song hier gewesen sein. Aber was gibt's denn stattdessen zu sehen? Naja, eine verwahrloste, schlammige Ekelecke mit so ein paar Graffitis und einer Gedenktafel. Viele sagen aber, dass sich die lange Anreise für dieses Drecksloch absolut nicht lohnt. Also Spaß dir.
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0: enttäuscht das Jim Morrison-Grab in Paris. Wegen Vandalismus und Souvenirjägern ist das Grab vom Doors-Sänger seit Jahren weiträumig mit Metallzäunen abgesperrt. Du stehst also quasi auf etlichen Metern Entfernung davor und blickst auf einen eher unscheinbaren kleinen Steinblock. Dafür lohnt sich die Reise definitiv nicht.
2: Platz 1.
0: Und leider lohnt sich die Reise auch nicht zum berühmten Abbey Road Zebrastreifen in London. Denn der Zebrastreifen liegt an einer extrem befahrenen Hauptverkehrsstraße. Das heißt, du erlebst wortwörtlich hupende Busse, völlig genervte Autofahrer und dutzende Touris, die sich für das perfekte Foto gegenseitig im Weg stehen und allen anderen auch. Und das für ein Stückchen Asphalt. Ja. Naja, soweit jedenfalls erstmal die Top 3 der Pilgerstätten in Sachen Maximum Rock, die sich nicht lohnen.
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11: Im Studio Jan Seifert. Das ist für Franken glimpflich ausgegangen. In anderen Teilen Deutschlands haben Unwetter teils schwere Schäden verursacht. In Rheinland-Pfalz hat ein umstürzender Baum eine Frau erschlagen. In Brandenburg zog ein Tornado eine Schneise der Verwüstung. Auch aus Hessen, Thüringen und anderen Teilen Bayerns wurden Schäden gemeldet. Der DWD warnt aber für die Nacht und morgen auch hier bei uns in Franken vor Gewittern und Starkregen. Der hatte ordentlich getankt. Ein betrunkener Lkw-Fahrer hat an der Auffahrt zum Frankenschnellweg hier bei uns in Nürnberg einen Unfall mit einem Pkw gebaut. 2,54 Promille ergab der Alkoholtest. Zum Glück gab es keine Verletzten, allerdings ein Weiterfahrverbot und 1.000 Euro Strafe, meldet die Polizei Mittelfranken. Jeder zweite Azubi in Deutschland leidet unter Zeitdruck und Stress. Psychische Belastung ist einer der Hauptpunkte im neuen DGB-Ausbildungsreport. Claudia Wächter.
12: Zeit- und Leistungsdruck, zu wenig Personal, das sind die Hauptkritikpunkte der Azubis. Viele sagen aber auch, wir kommen mit unserem Geld kaum über die Runden. Viele sind also unzufrieden, so viele wie noch nie, seitdem es den Ausbildungsreport überhaupt gibt. Frust herrscht danach vor allem im Friseurhandwerk und der Hotelbranche. Von Industriemechanikern und Verwaltungsanwälten Angestellten kommt dagegen eher ein Daumen hoch.
11: Trotz Niedrigwasser und Trockenheit. In der Donau ist ein Mann ertrunken. Der 77-Jährige wurde nahe Regensburg aus dem Wasser gezogen. Für ihn kam jede Hilfe zu spät. Die meisten Menschen hier bei uns in Deutschland wollen, dass die Politik mehr gegen Hitze und Dürre unternimmt. Aktuelle YouGov-Umfrage für die dpa. Mehr als zwei Drittel finden, es müsse mehr getan werden. Nur 12% halten die aktuellen Maßnahmen für ausreichend. Beim Klimaschutz wünscht sich rund die Hälfte mehr Engagement vom Bund. Ein gutes Fünftel meint, die Regierung tue schon genug.
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11: Countdown für die erste Runde DFB-Pokal. Der Club ist am Samstag bei Viktoria Köln. Trainer Miro Klose.
13: Ich weiß, dass beim K.O.-System ganz andere Gesetze eine Rolle spielen. Wenn man nicht eine gute Tagesform hat, kann man sehr, sehr schnell auch ausscheiden. Das wollen wir auf jeden Fall am Samstag nicht. Da ist ein ganz, ganz interessanter, der auf uns wartet. Ein Gegner, den ich gesehen habe, und der Fußball lässt sich sehen.
11: Fürth empfängt am Sonntag den VfL Bochum. Soweit das Neueste aus dem Star FM News Center.
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15: Wir gucken auf die aktuellen Temperaturen. In Nürnberg, Büchenbach und Zirndorf messen wir aktuell so knapp über 22 Grad. Und irgendwann sollen es ja heute nochmal so 24, 25 Grad werden. Regenwahrscheinlichkeit liegt aktuell bei 30%. Also auch wenn es so aussieht, relativ unwahrscheinlich, dass dich ein Tropfen auf der Nase trifft oder sonst woanders. Morgen ist das schon wahrscheinlicher. 80% Regenwahrscheinlichkeit bei 22 Grad. Also unschön der Freitag, das Wochenende wieder ein bisschen besser. Samstag gibt es noch einzelne Schauer. Ansonsten aber auch mal 6 Stunden Sonne bei 20 Grad. Der Sonntag bleibt trocken bei 22 Grad mit 11 Stunden Sonne. Nächste Woche übrigens, wenn ich mich mal weit aus dem Fenster lehnen darf, sieht es ganz gut aus. Temperaturen schon wieder so fast bis 30 Grad Mitte der Woche und viel Sonne. Wir gucken auf Frankenstraßen und auf die Glogauer Straße. Hier gibt es einen dicken Stau statt einwärts.

0: Als 20 Minuten brauchst du aktuell, dadurch auch Stau auf der Breslauer Straße in Richtung Glogauer Straße. Geblitzt wirst du in der Rotenburger Straße stadtauswärts zur Gebersdorfer Straße. Weitere Blitzer stehen in der inneren Kramer-Klett-Straße. Dann der Blitzer-Anhänger auf der Frankenstraße Richtung Westen. In der Bartholomäusstraße blitzt es, in der Laufamholzstraße und im Bierweg. Dann Blitzer in Fürth, Gründlacher Straße, Oberasbach, Rotenburger Straße. Und wenn du noch was gesehen hast in der Richtung Stausblitzer für die Liste, ruf gerne durch oder schick deine WhatsApp-Sprachnachricht direkt an die 0800 0303 666. Gute Fahrt, vielen Dank.
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0: Mit Thomas. Hey, schön, dass du mit dabei bist. 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Ne? Wir starten rein in die nächste und schon wieder letzte Stunde Star FM At-Work. Campino dabei mit seinen Hosen, Nur nach vorn, Snow Patrol, Toto, Klassiker, Hold the Line, gibt's alles nach Disturbed und

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0: Shakira waren das gerade mit Master hier bei Star FM at Work.
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Der nächste Song kommt genau im richtigen Moment. Ruhe im Auge des Sturms. Direkt intensiv und mit der typischen Mischung aus Härte und Gefühl für die Five Finger Death Punch geliebt werden. Jetzt auf der Star FM Playlist. Five Finger Death Punch mit ihrer neuen Single Eye of the Storm. 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

0: So, jetzt habe ich ja dein Ohr, wenn du so auf die härteren Klänge stehst, ne? Mit Five Finger Death Punch und Eye of the Storm. 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
9: Im Studio Jan Seifert. Gute Nachrichten von der Rothenburger Straße hier bei uns in Nürnberg. Nachdem vor 3 Tagen die Fahrbahn eingebrochen war, hat die Stadt alle Spuren wieder freigegeben. Die Stelle ist repariert. Ursache war ein Schaden an einem stillgelegten

0: Für ihn kam jede Hilfe zu spät. Junge Frauen sind bei der Bildung oft erfolgreicher als junge Männer. Laut Statistikern sind 55% der Abiturienten in ganz Deutschland weiblich. Beim einfachen Schulabschluss nach der 9. Klasse dagegen 59% männlich. Auch beim Sitzenbleiben liegen die Jungs vorn. Mehr als die Hälfte derer, die eine Klasse wiederholen mussten, waren männlich. Und an den Hochschulen schließen Frauen ihr Bachelorstudium häufiger in der Regelstudienzeit ab als Männer.
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0: Countdown für die erste Runde DFB-Pokal. Der Club ist am Samstag bei Viktoria Köln. Trainer Miro Klose sagte:
2: Ich weiß, dass beim K.O.-System ganz andere Gesetze eine Rolle spielen. Wenn man nicht eine gute Tagesform hat, kann man sehr, sehr schnell auch ausscheiden. Das wollen wir auf jeden Fall am Samstag nicht. Auch in der Pokalrunde auch wollen wir dementsprechend auch weit kommen. Da ist ein ganz, ganz interessanter, der auf uns wartet. Ein Gegner, den ich gesehen habe. Der Fußball lässt sich sehen.
0: Fürth empfängt am Sonntag den VfL Bochum. Unterdessen planen etliche Fanszenen offenbar Protestaktionen am Wochenende gegen den Videobeweis im Profifußball. Begründung: Die erste Pokalrunde sei Fußball, wie er sein sollte, ohne VAR und damit authentisch, unmittelbar und voller Emotionen. Zu diesem Zustand möchten wir dauerhaft zurückkehren, heißt es in einem Aufruf, der unter Anhängern etlicher Clubs kursiert. Soweit das Neueste aus dem StarFM News Center und jetzt das Wetter mit A.
3: Danke an Jan aus dem StarFM News Center und ich habe Wetter und Verkehr für dich.
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3: Und ich sehe leider viele Wolken an diesem Donnerstagnachmittag in Franken. Aktuell bei 22 Grad in Nürnberg, in Fürth, auch in Wendelstein. Dazu, wie gesagt, weiterhin viele, viele Wolken, aber eventuell kommt da auch mal ein bisschen die Sonne raus. In der Nacht geht's runter auf 19 bis 16 Grad. Morgen erst ein bisschen Sonne, später einige Schauer am Nachmittag. Morgen am Freitag bei 23 Grad. Am Samstag etwas kühler, nur noch 19 Grad maximal und es bleibt leider durchwachsen. So, ich gucke mit dir auf die Straße um kurz vor drei und ich sehe Probleme in Nürnberg an der Kreuzung. Glogauer Straße, Breslauer Straße. Es staut sich in allen Richtungen, da gibt es eine neue Baustelle. Deshalb bitte mehr Zeit einplanen. Blitzer stehen aktuell in Nürnberg auf dem Bierweg, da blitze stadteinwärts. Dann in Fürth eine auf der Gründlacher Straße stadteinwärts. Und falls du auch noch einen Stau, einen Blitzer gesehen hast, melde ihn gerne kostenlos per Sprachnachricht an die 0800 0303 666. Gute Fahrt dir.
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3: Happy, happy Donnerstag. Es geht los mit deiner StarFM Rush Hour am Donnerstagnachmittag. Mein Name ist A und ich muss echt aufpassen, dass ich heute nicht übermütig werde, denn es ist die letzte Rush Hour vor meinem Urlaub.
5: Ja!
3: Also, ich habe echt gute Laune, habe auch guten Maximum Rock für dich. Gleich die Red Hot Chili Peppers, Under the Bridge. Und hier ist Corey Taylor mit Beyond. Hab einen schönen Donnerstag.

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0: Fall Out Boy und Centuries am Donnerstagnachmittag hier in deiner Rush Hour. Und ich habe so ein bisschen das Gefühl, es ist die Woche der Coverkonzerte in Franken.
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0: Denn heute Abend live an diesem Donnerstag, da sind Clockplay im Serenadenhof in Nürnberg, eine Coverband von Coldplay.

kannst auf jeden Fall schön wieder mitsingen. Es geht los heute um 7:30 und Eintritt kostet dich 50 Euro. Und wenn ich schon bei Tribute Bands bin, dann mache ich doch gleich mal weiter, denn am Samstag, da steht eine Pink Floyd Coverband auf der Bühne und zwar Echoes. Und die Echoes spielen ebenfalls im Serenadenhof in Nürnberg, ebenfalls ab 19.30 Uhr. Und ein Ticket für Echoes gibt's ab 56 Euro. Also heute Abend Coldplay Coverband und am Samstag dann eine Pink Floyd Coverband. What?

0: Cedar und Words as Weapons am Donnerstag hier bei Star FM Maximum Rock. Worte als Waffe, aber ganz ehrlich, ich bin absolut in Urlaubsstimmung. Letzte Rush Hour vor meinem Urlaub und da habe ich nur positive Worte und ein Happy fucking Birthday.
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0: Also wenn du heute Geburtstag hast, dann Happy fucking Birthday und du schließt dich ja auch einigen Rockstars an. Denn heute hat zum Beispiel Robert Plant Geburtstag.
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0: Der legendäre Frontmann von Led Zeppelin steht auch mit 78 Jahren wie kaum ein anderer für Energie, für Ausdruck und eine Stimme, die Musikgeschichte geschrieben hat. Deshalb Happy fucking Birthday an Robert Plant zum Geburtstag. Und Happy Birthday auch an Fred Durst von Limp Bizkit. Fred wird heute 56 Jahre alt. Ich habe ihn letztens beim Konzert von Limp Bizkit auf der Bühne gesehen. Hätte ich nicht gedacht. Der geht ab wie mit 30. Und heute wird auch erinnert an den Geburtstag von Phil Lynott. Ja, gestern habe ich ja noch über seine Startuhr in Dublin gesprochen. Die wurde ja gestern 21 Jahre alt. Und Phil Lynott, der wäre heute an diesem Donnerstag 77 Jahre alt geworden. Als Frontmann und Bassist von Thin Lizzy war er auf jeden Fall nicht nur ein charismatischer Musiker, sondern auch einer der ganz, ganz großen Songwriter des Rocks. Seine Musik lebt auf jeden Fall weiter. Deshalb Happy Birthday an Phil Lynott, an Fred Durst und auch an Robert Plant.
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0: Stuff im Maximum Rock am Donnerstagnachmittag hier in deiner Rush Hour. Und Ozzy, der würde bei diesen News vermutlich ganz, ganz laut schreien.
1: Sharon!
0: Denn seine Witwe Sharon, die macht es wirklich wahr.
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0: Ja, 2027, also nächstes Jahr, wird es das erste Mal seit 2018 wieder ein Ozzfest geben. Und das ist jetzt auch wirklich offiziell bestätigt. Stattfinden wird das Ozzfest in Ozzys Heimat Birmingham im Villa Park, also genau an dem Ort, an dem Ozzy seinen allerletzten Auftritt hatte. Und das vermutlich auch wirklich nur an einem einzigen Tag, wie Ozzys Sohn Jack jetzt in einem Interview verraten hat. Ob das Ozzfest dann einmalig 2027 stattfindet, vielleicht auch nochmal nach Amerika geht und ganz wichtig, welche Bands vor allem auftreten werden, das steht leider noch nicht fest, aber es heißt aktuell coming soon. Also, bald gibt's neue frische Infos zum Ozzfest 2027 und hören tust du sie natürlich hier bei uns zuerst. Genauso wie guten neuen Maximum Rock, den gibt's jetzt wieder. Hier sind Dexter and the Moonrocks aus Texas mit ihrer Single Freaking Out.
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1: Im Studio Jan Seifert. Gute Nachrichten von der Rothenburger Straße hier bei uns in Nürnberg. Nachdem vor 3 Tagen die Fahrbahn eingebrochen war, hat die Stadt alle Spuren wieder freigegeben. Die Stelle ist repariert. Ursache war ein Schaden an einem stillgelegten Entwässerungsrohr. Dadurch wurde im Untergrund Erde weggespült und die Fahrbahn hat sich abgesenkt. U1 bis U8. Eltern kennen diese Vorsorgeuntersuchungen für ihre Kids bis zum 8. Geburtstag. Jetzt soll auch noch die U10 dazukommen. Claudia Wächter.
2: Bei dem sollen sich Ärzte vor allem auf mögliches Übergewicht konzentrieren, wie viel sich die Kids bewegen, ob es psychische Auffälligkeiten gibt und wie lange sie am Handy oder Tablet hängen. Stichwort Dauerscrollen führt oft zu Konzentrationsproblemen. Auch eine Impfberatung steht auf dem Programm, doch bis Praxen diese Untersuchung anbieten, wird es wohl noch einige Monate dauern.
1: Ins Land von Hygge, Lego und Olsenbande. Dänemark erlebt gerade einen Touristenansturm. Im ersten Halbjahr gab es 26 Millionen Übernachtungen, rund 7,5 Millionen davon deutsche Touristen. Diana Kramer.
3: Die Faszination Skandinavien ist offenbar ungebrochen und für deutsche Urlauber ist Dänemark als direktes Nachbarland schon lange ein Top-Ziel. Dass die Zahlen in diesem Jahr nochmal deutlich gestiegen sind, dürfte neben der nordischen Gelassenheit auch mit dem Wetter zusammenhängen. Denn während Südeuropa und auch Deutschland selbst wochenlang unter einer Hitzeglocke hingen, war es hoch im Norden deutlich angenehmer. Hotels, Ferienhäuser und auch Campingplätze waren dabei gleichermaßen gefragt. Die allermeisten Dänemark-Urlauber waren übrigens Dänen. Urlaub im eigenen Land ist dort also genauso beliebt wie hierzulande.
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1: In der Liga erbitterte Konkurrenten auf menschlicher Ebene vereint. Nach den Blackouts in Testspielen von Bayern-Star Musiala kommen jetzt auch Genesungswünsche von Ligarivalen Borussia Dortmund. Musiala war Dienstagabend im Testspiel bei Heidenheim kurz zusammengebrochen, wie schon 3 Tage vorher gegen RB Leipzig. Laut Ärzten ein Absent, eine Art Aussetzer, die aber behandelbar ist. Ob Musiala am Samstag im Supercup der Bayern gegen den BVB spielt, ist noch offen. Soweit das Neueste aus dem StarFM News Center.
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5: 23 Grad aktuell in Franken, die haben wir in Nürnberg, in Ansbach, auch in Hersbruck. Dazu einiges an Wolken, vielleicht mal ein bisschen Sonne, aber viel mehr auf jeden Fall nicht. In der Nacht geht's runter auf 19 bis 16 Grad, morgen am Freitag erst sonnig, später aber einige Schauer am Nachmittag bei 23 Grad. Am Samstag geht's runter auf nur noch 19 Grad maximal. Und es staut sich in Nürnberg an der Kreuzung Glogauer Straße, Breslauer Straße. Da gibt's eine neue Baustelle, deshalb bitte in alle Richtungen etwas mehr Zeit einplanen. Es wird geblitzt in Nürnberg auf der Adolf-Braun-Straße, dann auf der Rednitz-Straße, in Fürth auf der Nürnberger Straße und noch einer auf der A73. Falls du auch noch einen Stau, einen Blitzer gesehen hast, melde ihn gerne kostenlos jederzeit per Sprachnachricht an die 0800 0303 666. Gute Fahrt hier!
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5: Es geht weiter mit der Rush Hour am Donnerstagnachmittag. Schön, dass du noch mit am Start bist. Mein Name ist A. Und ganz ehrlich, ich bin hier schon so ein bisschen aufgekratzt und hibbelig, sitze hier auf meinem Stuhl, denn ich freue mich auf die Siegersingle unserer Rock Talents. Die läuft hier um 18.30 Uhr, denn wir unterstützen ja schön den Rock-Nachwuchs. Also hier bei StarFM gibt es auf jeden Fall immer den besten Maximum Rock, gleich zum Beispiel von Europe Rock Tonight. Und hier sind Bring Me The Horizon mit Can You Feel My Heart.

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0: Stuff im Maximum Rock am Donnerstagnachmittag hier in deiner Rush Hour. Und Gott sei Dank haben The Buggles 1979 nicht recht behalten. Ja, einen schönen Donnerstagnachmittag hier bei Star FM, heute am World Radio Day. Diese Kiste wird heute 100 Jahre alt und siehe da und staune, es gibt uns immer noch. Das Radio ist nicht ausgestorben, wie viele schon prognostiziert hatten. Wir existieren noch und das ist auch verdammt gut so. Ich meine, ich war persönlich auch schon immer ein Radiokind, habe damals mit meinen Eltern am Frühstückstisch immer Radio gehört. Ich bin damals mit meiner Mama in diverse Funkhäuser zum Tag der offenen Tür gegangen. Ich wollte einfach schon immer zum Radiomoderatorin werden und habe mir hiermit selber meinen großen Traum erfüllt. Ich liebe das Radio und es soll auch bitte niemals aussterben. Und wir haben dich auch mal gefragt, warum hörst du eigentlich Star FM? Warum sind wir immer noch in deinem Leben?
1: Was ich am Radio liebe? Die Moderatoren. Klingt blöd, aber ist so. Ich kann mir wirklich eine absolute seelenlose Playlist anmachen. Klar kann ich damit feiern und sonstiges, aber morgens oder im Auto oder auch hier in der Küche beim Kochen, da höre ich euch einfach gerne. Und die Star FM Moderatoren, absolut top. No. Müsste ich irgendwelches Popradio hören? Ich glaube, dann hätte ich es auch aufgegeben. Macht weiter so. Keep rocking.
0: Ach, das machen wir auf jeden Fall. Dankeschön, Angie. Das geht runter wie Öl. Und Stefan, du hast auch schöne Gründe.
2: Es ist einfach nur geil, dass es euch gibt. Man kriegt dadurch bessere Laune. Und wie gesagt, es ist egal, wer moderiert von euch. Es ist einfach nur ein Traum, dass es euch gibt. Und einfach nur schön, dass ihr uns gute Laune verbreitet.
0: Dankeschön, dass du uns jeden Tag einschaltest und Star FM zu deiner Rockheimat gemacht hast. Und erzähl doch mal, warum hörst du uns, warum feierst du Star FM? Schick uns gern weiter eine Sprachnachricht, da freuen wir uns sehr, sehr, sehr drüber. 0800 0303 666, dazu Maximum Rock, hier sind Volbeat mit Last Day Under the Sun.

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0: Der Gewinner letzter Woche in den Star FM Rock Top 30 in deinen Rockcharts, die Nothing But Thieves und Evolution von Platz 17 auf Platz 5 nach vorne geklettert. Mal gucken, ob es in den Top 10 morgen am Freitag bleibt. Das war ihre Single Evolution hier am Donnerstag in deiner Rush Hour. 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

0: Geile Kombi, ich liebe es. Run-DMC und Aerosmith am Donnerstagnachmittag hier in deiner Rush-Hour. Und ich muss dir leider echt diesen Zahn ziehen. Richie Blackmore, der wird nicht noch einmal wie letzte Woche mit Deep Purple auf der Bühne stehen.
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0: Ja, du erinnerst dich, letzte Woche ist wirklich das Unmögliche passiert. Richie, der kam einfach nach 33 Jahren zu Deep Purple auf die Bühne und hat zusammen Smoke on the Water performt. Ein absoluter Gänsehautmoment in der Rockwelt, der aber leider einmalig war. Richie sagt dazu nur, das könnte das letzte Mal gewesen sein, dass wir uns gesehen haben. Ja, und so abwegig ist das auch nicht. Ich meine, Richie ist 81 und Kollege Ian Gillan, der wurde gestern erst 81 Jahre alt. Was aber klar ist, Maynard James Keenan, Frontsänger von Tool, der hat das nächste Projekt am Start. Am 4. September eröffnet er in Arizona sein eigenes Sushi-Restaurant. Und zwar heißt das Queen Bee Sushi.
2: Wenn es auch nur Sushi gibt, dann wäre es wahrscheinlich Rock'n'Roll.
0: Ja, also nach eigenem Wein und Kaffee nun also auch noch Sushi und vielleicht bald trotzdem ein neues Tool-Album. Gerüchten zufolge ist die Band nicht nur in der Küche, sondern auch im Studio. Und aufgepasst, nächsten Mittwoch um Punkt 17 Uhr startet der Kino-Vorverkauf für den Konzertfilm Queen Budapest. Am 7. Oktober kommt die Show dann von 1986 glasklar in 4K remastered und mit neuem Audiomix auf die große Leinwand.
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0: sogar besser ab als die U-Bahn. Neue Pflichtuntersuchung über die Handynutzung unserer Kinder. Der gemeinsame Bundesausschuss hat die U10 geplant. In der geht es auch um Übergewicht, psychische Auffälligkeiten und darum, wie viel sich die Kinder bewegen. Bislang enden die Vorsorgeuntersuchungen für Kinder am 8. Geburtstag. Künftig sollen auch 9- und 10-Jährige nochmal zum Arzt. Früher war es die Bibi Blocksberg-Kassette, heute ist es die Toni-Box, der kleine Würfel mit Figuren, Geschichten, Liedern oder Wissenswertem. Standard in vielen Kinderzimmern 3- bis 8-Jähriger und ein Verkaufsschlager. Im ersten Halbjahr hat der Toni-Konzern 243 Millionen Euro Umsatz gemacht, das sind fast 40% mehr. Hauptmarkt ist mittlerweile Nordamerika. Durch hohe US-Zölle bleibt am Ende aber vom Gewinn nur wenig übrig, meldet Musikwoche. Beruflich auf die Wiesen und am Ende bei Netflix landen, eine Filmproduktion sucht 4000 Komparsen für eine Oktoberfest-Romantic-Comedy. Julia Wasselkopf.
1: Also gesucht werden ganz unterschiedliche Menschen und Altersgruppen. Zum Beispiel Wiesengäste, Bedienungen, Blasmusiker oder einfach typische bayerische Charaktere. Tracht ist gern gesehen, aber keine Pflicht. Das Casting übernimmt die Münchner Agentur Producers Friend. Da einfach mal auf die Internetseite schauen. Das Ziel? Die Wiesen soll im Film möglichst echt aussehen, also laut, bunt und voll mit ganz normalen Wiesenbesucherinnen und Besuchern.
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0: Countdown für die erste Runde DFB-Pokal. Der Club ist am Samstag bei Viktoria Köln. Trainer Miro Klose.
3: Ich weiß, dass beim K.O.-System ganz andere Gesetze eine Rolle spielen. Wenn man nicht eine gute Tagesform hat, kann man sehr, sehr schnell auch ausscheiden. Das wollen wir auf jeden Fall am Samstag nicht. Da ist ein ganz, ganz interessanter, der auf uns wartet. Ein Gegner, den ich gesehen habe, und der Fußball lässt sich sehen.
0: Fürth empfängt am Sonntag den VfL Bochum. Soweit das Neueste aus dem StarFM News Center.
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5: Na, da kommt die Sonne doch nochmal etwas mehr zum Vorschein an diesem Donnerstag. Aktuell bei 24 Grad in Nürnberg in Rot, auch in Eckental. In der Nacht geht's runter auf 19 bis 16 Grad. Morgen am Freitag 23 Grad, erst sonnig, später aber einige Schauer am Nachmittag. Am Samstag bleibt's durchwachsen bei maximal 19 Grad. So, ich gucke auf die Straßen mit dir und da sehe ich erstmal einen Stau auf der B14. Es staut sich Richtung Nürnberg zwischen Rückersdorf und Nürnberg-Beringersdorf. Aktuell brauchst du da um die 10 Minuten mehr. Dann auch Stau in Nürnberg an der Kreuzung Glogauer Straße-Breslauer Straße. Es staut sich in allen Richtungen wegen der neuen Baustelle. Blitzer derzeit in Nürnberg auf der Adolf-Braun-Straße, dann auf der Regensburger Straße, Kornburger Hauptstraße und noch ein Blitzer in Fürth auf der Nürnberger Straße und auch auf der A73. Falls du noch was gesehen hast, einen Stau, einen Blitzer, melde ihn gerne kostenlos per Sprachnachricht an die 0800 0303 666. Komm gut durch.
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5: Es geht weiter mit der Rush Hour am Donnerstagnachmittag. Und hier geben sich wirklich Pop-Punk-Prinzessin Nummer 1 und schöner Hardrock die Klinke in die Hand. Gleich für dich Avril Lavigne mit My Happy Ending, AC/DC mit Thunderstruck und hier sind die Kings of Leon mit Temple. Ich wünsche dir einen schönen Donnerstag.

0: Ach schön, Avril Lavigne und My Happy Ending am Donnerstag hier bei Star FM Maximum Rock. Und unser Ende ist zum Glück noch lange nicht da und wird auch noch hoffentlich ganz, ganz lange auf sich warten lassen. Denn heute an diesem Donnerstag wird das Radio gefeiert. Heute ist World Radio Day und die Frage ist, warum hörst du eigentlich Radio? Warum bist du Star FM treu? Und Thorsten hat sich gemeldet.
1: Ja, hey, hier ist Thorsten. Also ich bin Hörer der ersten Stunde und höre es auch wegen, zum einen natürlich wegen den Moderatoren und wegen der Musik, die ich sehr liebe und wegen bestimmten Sondersendungen. Die Anfänge kenne ich auch noch, also ich höre euch gefühlt seit Beginn eurer Zeit regelmäßig, so oft ich kann und freue mich jedes Mal, wenn ich morgens zur Arbeit fahre und weiß, wer gerade moderiert und weil jeder Moderator so seinen eigenen Stil hat, seine Eigenart, seinen eigenen Humor und das weiß ich zu schätzen und deswegen bleibe ich euch auch weiterhin treu.
0: Ach Mensch, Thorsten, Dankeschön für diese lieben Worte, ganz viel Liebe geht raus und generell ganz, ganz viel Liebe an unsere Maximum Rocker. Warum hörst du Star FM? Warum sind wir ein Einschaltgrund für dich? Warum du dich nicht für Spotify, YouTube oder Streaming generell entscheidest? Schick mal gerne Sprachnachricht 0800 0303 666 dazu. Maximum Rock hier am World Radio Day. Hier sind Papa Roach, ganz neu mit See You in Hell.

0: kugelsichere Maximum Rock am Donnerstag Nachmittag hier in deiner Rush Hour. Das war ein Godsmack mit Bulletproof und du solltest diesen Donnerstag echt noch sinnvoll nutzen.
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0: Schöner Maximum Rock aus dem Jahr 1986, Van Halen und Why Can't This Be Love am Donnerstagnachmittag hier in deiner Rush Hour. Und morgen am Freitag entscheidet sich, ob Green Day weiterhin auf Platz 1 in den Star FM Hörercharts bleiben mit ihrer Single I'm Never Gonna R.I.P. Seit 4 Wochen ungeschlagen an der Spitze der Rock Top 30 und vielleicht läuft der Taylor Swift morgen am Freitag diesen Rang ab. Also, naja, nicht Taylor Swift, aber die Jungs von Sleep Fury, die diesen Song gecovert haben.
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0: Und das Taylor Swift Cover von Cruel Summer von Sleep Fury, das kommt als Neuvorstellung in die Star FM Rock Top 30, ist Teil ihrer neuen EP Emotional Support Care Package. Da haben Sleep Fury ein paar Songs gecovert, unter anderem Bye Bye Bye, ja, von NSYNC, Bye Bye Bye. Dann auch My Heart von Paramore und eben Cruel Summer von Tay Tay von Taylor Swift. Ich bin sehr gespannt, wie die Nummer morgen ab 16.45 Uhr in den Star FM Rock Top 30 bei dir ankommt. Du kannst noch deine Stimme abgeben in der Star FM Rock App und auf starfm.de. Und jetzt nochmal diesem Cover von Taylor Swift lauschen. Hier sind Sleep

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6: Im Studio Jan Seifert. Ungemütlicher Feierabend hier bei uns in Franken. Für den Abend, die Nacht und für morgen sind neue Unwetter angekündigt. Bereits am Nachmittag zog eine Gewitterfront südlich von Nürnberg über Allersberg und Hippolstein durch. Deutschlandweit hatten Unwetter heute und auch gestern für Schäden gesorgt. Aus Hessen und Brandenburg wurden Tornados gemeldet. In Rheinland-Pfalz wurde eine Frau von einem Baum und in Thüringen ein Mann von einem Ast erschlagen. Die Stadt Fürth wird immer autofreier. Laut aktueller Umfrage der Infra Fürth nutzen 6 von 10 Einwohnern mittlerweile Bus, Bahn, Rad oder gehen zu Fuß. Deutlich mehr

0: der nordischen Gelassenheit auch mit dem Wetter zusammenhängen. Denn während Südeuropa und auch Deutschland selbst wochenlang unter einer Hitzeglocke hingen, war es hoch im Norden deutlich angenehmer. Hotels, Ferienhäuser und auch Campingplätze waren dabei gleichermaßen gefragt. Die allermeisten Dänemark-Urlauber waren übrigens Dänen. Urlaub im eigenen Land ist dort also genauso beliebt wie hierzulande.
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2: In der Liga erbitterte Konkurrenten auf menschlicher Ebene vereint. Nach den Blackouts in Testspielen von Bayern-Star Musiala kommen jetzt auch Genesungswünsche von Ligarivalen Borussia Dortmund. Musiala war Dienstagabend im Testspiel bei Heidenheim kurz zusammengebrochen, wie schon 3 Tage vorher gegen RB Leipzig. Laut Ärzten ein Absent, eine Art Aussetzer, die aber behandelbar ist. Ob Musiala am Samstag im Supercup der Bayern gegen den BVB spielt, ist noch offen. Soweit das Neueste aus dem StarFM News Center.
3: Dankeschön nochmal an Jan aus dem StarFM News Center und von mir noch einmal Wetter und Verkehr.
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3: Und das Wetter wird immer besser Richtung Abend. Aktuell scheint die Sonne zwischen ein paar Wolken bei 25 Grad in Nürnberg, in Burgthann, auch in Fürth. Heute Nacht geht's runter auf 19 bis 16 Grad. Morgen am Freitag erst sonnig, später am Nachmittag aber Schauer. Das Ganze bei 23 Grad. Am Samstag bleibt's durchwachsen bei 19 Grad maximal. So, kurz vor 6, ich schaue nochmal mit dir auf die Straßen und es gibt leider immer noch Stau in Nürnberg an der Kreuzung Glogauer Straße, Ecke Breslauer Straße. Da gibt's eine neue Baustelle, deshalb staut es sich in alle Richtungen. Bitte plane mehr Zeit ein. Blitzer stehen aktuell in Nürnberg auf der Adolf-Braun-Straße, auf der Regensburger Straße, noch eine auf der Kornburger Hauptstraße und in Fürth geht's weiter mit Blitzern auf der Nürnberger Straße und noch eine auf der A73. Also, komm gut ans Ziel und hab eine gute Fahrt.
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3: Kurz vor 6 an diesem Donnerstag hier bei StarFM Maximum Rock. Und es ist die Stunde der Rock-Talents, denn um 18.30 Uhr läuft die Siegersingle unseres aktuellen Rock-Talents-Votings hier in der Rush-Hour. Da kannst du dich sehr drauf freuen. Davor noch eine Stunde, ach Quatsch, nee, eine Runde. Maximum Rock gleich für dich, Iggy Pop mit Lust for Life. Und hier sind die Bad Ohms mit Like a Willow.

0: Leider auch dieses Jahr verstorben der Frontsänger von Three Doors Down. Das waren sie gerade hier am Donnerstagabend mit It's Not My Time. Aber zum Glück ist nach wie vor die Zeit fürs Radio. Heute ist World Radio Day. Und ich wollte von dir wissen, sag mal, warum hörst du eigentlich Star FM? Warum bist du uns treu? Und Krille, du hast dich gemeldet.
1: Hallöchen. Also ich bin ja mit dem Radio aufgewachsen. Und ich wache auf mit Radio und schlafe ein mit Radio. Und heute Abend, da freue ich mich auch schon, jeden Tag irgendwie auf den Donnerstag, wenn ich denn den Hellraiser anmache, dann irgendwie Badewannen-Motion mache. Und das geht nur im Radio. Da brauchst du mir keine CD oder Playlist von Spotty und bla. Habe ich ja nicht so weit übrigens. Ich höre Radio mein Leben lang. Mir kannst du die Flimmerkiste wegnehmen. Die Kaffeemaschine, aber nicht mein Radio. Jürgen, macht weiter so. Ich liebe euch.
0: Ach Mensch, Krille, Dankeschön dafür. Und du kannst dich auch freuen. Ich meine, 19.45 Uhr geht's ja auch heute direkt weiter mit dem Hellraiser. Und du kannst auch gerne eine Sprachnachricht schicken. Was gefällt dir an Star FM? Warum hörst du nach wie vor Radio? Ganz klassisch. 0800 0303 666. Dazu die Foo Fighters jetzt mit Window.

0: Dieser Song wurde vor 10 Jahren auf YouTube hochgeladen. Seitdem hat das offizielle Musikvideo 1 Million Aufrufe. Das waren Billy Talent und Louder Than the DJ am Donnerstagabend hier in deiner Rush Hour. Und ganz ehrlich, ich bin auch YouTube-Fangirl seit Stunde Nummer 1. Ich bin ja echt groß geworden, damals mit Cold Mirror. Mit zum Beispiel auch YouTube-Kacke, mit Happy Tree Friends, mit White City und heute suchte ich echt immer noch YouTube ohne Ende. Ich gucke mir gern markant Videos an, ich gucke gern falsch, aber lustig, generell Comedy-Programme. Ich gucke mir gern Dokus von Simplicissimus an, ich gucke gern auch mal ein Musikvideo und ich merke gerade, du machst fast genau das gleiche auf YouTube.
1: Ich gucke sehr viel die Tagesschau über YouTube, aber ansonsten meistens Musikvideos. Also so Songs, die jetzt irgendwie neu rauskommen, aber auch ganz gerne irgendwelche alten Musikvideos, also zum Beispiel die von Twisted Sister, finde ich total witzig, die gucke ich mir richtig gerne an. Also immer, wo so eine kleine Story quasi dahinter ist.
0: Ja, voll. Also YouTube ist wirklich nicht mehr wegzudenken. Mein Leben würde ohne YouTube ganz schön düster aussehen. Und es gibt ab der kommenden Woche eine richtig krasse Änderung in der YouTube-Geschichte. YouTube schmeißt nämlich die jahrzehntealte Regel über Bord, die besagt, dass ein Klick erst dann als offizieller Aufruf gezählt wird, wenn du mindestens 30 Sekunden am Stück zugeschaut hast. Doch damit ist jetzt ab der nächsten Woche Schluss. Ab sofort zählt jeder einzige Aufruf direkt ab dem allerersten Frame. Also völlig egal, ob du jetzt 3 Sekunden, 5 Sekunden, 10 Sekunden oder das Video bis zum Ende guckst. Grund dahinter ist, dass YouTube endlich so ein bisschen Ordnung in das Chaos bringen will. Bedeutet jetzt für Musiker und Content Creator natürlich ab sofort maximale Transparenz, wie viele Leute wirklich ein Video anklicken. Also nicht wundern, wenn Louder Than the DJ von Billy Talent nächste Woche vielleicht schon 2 Millionen Aufrufe statt nur 1 Million Aufrufe hat.
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0: Faith No More, Ashes to Ashes und Rock to Rock, würde ich mal sagen. Und da muss ich an diesem Donnerstagabend gleich mal die Fanfare rausholen. Denn wir haben einen Sieger.
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0: Und da vernehme ich schon den Jubel von Killer Chinchilla aus Nürnberg. Denn herzlichen Glückwunsch, Killer Chinchilla haben das aktuelle Rock Talents Voting in der Star FM Rock App und auf starfm.de haushoch gegen WBR aus NRW gewonnen, und zwar mit 69% der Stimmen. Also Killer Chinchilla, herzlichen Glückwunsch, geile Fans habt ihr da am Start und ihr macht ja auch wirklich alles komplett selbst. Das muss man euch hoch anrechnen.
2: Unser Song Memory sollte auf jeden Fall bei Star FM laufen, weil Killer Chinchilla einen einzigartigen Sound hat und nicht nur Fiddler's Green Rock mit Geige kann. Unsere Songs sind sozusagen auch alles hausgemachte Spezialitäten, weil wir alles von der ersten Riff-Idee bis zum Aufnehmen der Drums im Keller bis zur fertigen Master-Version alles bei uns zu Hause machen.
0: Wow, das muss auf jeden Fall gelobt werden und auch gefeiert. Und deswegen gibt's jetzt wie versprochen die Siegersingle Memory von Killer Chinchilla hier in der Rush Hour in voller Länge. Habt viel Spaß und geh ordentlich ab.

0: Herzlichen Glückwunsch an Killer Chinchilla zum gewonnenen Rock Talents Voting in dieser Woche mit 69% der Stimmen. Deshalb lief jetzt hier ihre Single Memory am Donnerstag in deiner Starf im Rush Hour, hier bei Starf im Maximum Rock, und es kommt neues Futter von Killer Chinchilla.
1: Es stehen auch bald neue Veröffentlichungen an. Zwei Songs haben wir schon bereit zum Release. Wir wollen mit unserer Musik nämlich auch einen neuen Sound schaffen, den es so noch gar nicht gibt, und der muss natürlich auch gehört werden.
0: Oh yes, und deswegen folgt den Jungs und Mädels gern mal rein.
2: Ja, wie kann man uns verfolgen? Wir haben einen Instagram-Account, auf dem wir regelmäßig Updates hochladen. Also sei es neue Songtexte, irgendwie Intel aus dem Proberaum, einfach damit man sieht, was bei uns abgeht. Der heißt killer-chinchilla-band. Da kann man uns folgen. Das ist die Social-Media-Plattform, die wir am aktivsten betreiben. Des Weiteren haben wir 3 Songs auf Spotify hochgeladen und planen natürlich jetzt in Zukunft auch mehrere Dinge noch zu releasen. Wir haben schon Dinge in den Startlöchern, die bald kommen, worauf wir uns auch mega freuen. Also wir haben einen Spotify-Account, da heißen wir auch einfach Killer Chinchilla, und eben auch auf allen anderen Plattformen, auf denen Musik erhältlich ist, sind unsere Songs auch verfügbar, also nicht exklusiv zu Spotify. Und genau, das sind unsere aktivsten Plattformen, auf denen man uns auch verfolgen kann.
0: Nice, deswegen mach das unbedingt, unterstütze den Rock-Nachwuchs. Ich meine, so ein Follow kostet keinen Cent. Deswegen folg Killer Chinchilla gern rein, hör ihre Musik auf Spotify, auf YouTube und unterstütz einfach unseren Rock-Nachwuchs. 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
7: Im Studio Jan Seifert. Ungemütlicher Feierabend hier bei uns in Franken. Für den Abend, die Nacht und für morgen sind neue Unwetter angekündigt. Bereits am Nachmittag zog eine Gewitterfront südlich von Nürnberg über Allersberg und Hippolstein durch. Deutschland

0: bereite sich aber auf alle Fälle vor. Beruflich auf die Wiesen und am Ende bei Netflix landen, eine Filmproduktion sucht 4000 Komparsen für eine Oktoberfest-Romantic-Comedy. Julia Wasselkopf.
1: Also gesucht werden ganz unterschiedliche Menschen und Altersgruppen. Zum Beispiel Wiesengäste, Bedienungen, Blasmusiker oder einfach typische bayerische Charaktere. Tracht ist gern gesehen, aber keine Pflicht. Das Casting übernimmt die Münchner Agentur Producers Friend. Da einfach mal auf die Internetseite schauen. Das Ziel? Die Wiesen soll im Film möglichst echt aussehen, also laut, bunt und voll mit ganz normalen Wiesenbesucherinnen und Besuchern.
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0: Countdown für die erste Runde DFB-Pokal. Der Club ist am Samstag bei Viktoria Köln. Trainer Miro Klose.
3: Ich weiß, dass beim K.O.-System ganz andere Gesetze eine Rolle spielen. Wenn man nicht eine gute Tagesform hat, kann man sehr, sehr schnell auch ausscheiden. Das wollen wir auf jeden Fall am Samstag nicht. Da ist ein ganz, ganz interessanter, der auf uns wartet. Ein Gegner, den ich gesehen habe, und der Fußball lässt sich sehen.
0: Fürth empfängt am Sonntag den VfL Bochum. Soweit das Neueste aus dem StarFM News Center.
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4: Heide Witzke, Halleluja. Hier wechseln sich echt die Boys, die Bosse und auch die Queens ab in der Rush-Hour. Gleich für dich zum Beispiel Fall Out Boy mit My Songs Know What You Did in the Dark. Queens of the Stone Age mit dabei mit No One Knows. Der Boss Bruce Springsteen mit Better Days. Und hier sind Derasmus mit In the Shadows. Ich bin A, wünsche dir einen schönen Donnerstagabend.

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0: Wow, absoluter Ohrwurm am Donnerstagabend hier bei Starfam Maximum Rock. Fall Out Boy mit My Songs Know What You Did in the Dark. Ich bin Ey, wünsche dir einen schönen Feierabend, aber vielleicht bist du auch auf dem Weg in die Nachtschicht und denkst da gerade so ein bisschen drüber nach, wie dein Business noch ein bisschen bekannter werden kann. Dann hat er auf jeden Fall Star FM was Schönes für dich.
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3: Wunderschönen guten Tag, alle Star FM-Hörer da draußen.

Maximum Rock am Donnerstagabend von Third Eye Blind. Gleich ist die Rush Hour durch. Kollege Keck, der steht schon mit seinem Hellraiser in den Startlöchern. Und da wird's gleich ab 19.45 Uhr wieder schön hart und schön Metal. Und genau diese Mucke ist es auch, die uns heilt, oder? Also ich meine, ich liebe auch harte Musik, gerade zum Feierabend. Schön The Plot in You. Da geht mir auf jeden Fall echt das Herz auf. Ja, wenn das Leben manchmal richtig mies läuft, hilft mir persönlich auf jeden Fall immer schön harte Mucke auf die Ohren. Und genau das beleuchtet ab September auch die brandneue Dokumentation Heavy Healing. Die Doku taucht tief in die Welt von Headbangern und Bands ein und zeigt auf sehr bewegende Art und Weise, wie viel emotionale Kraft, Trost und therapeutische Wirkung eigentlich in Heavy Metal stecken kann. Mit dabei sind unter anderem Musiker von Lord of the Lost oder auch Ghost Kid, die extrem ehrlich drüber quatschen, wie Metal ihnen aus ihren dunkelsten Lebensphasen geholfen hat. Also wirklich sehr, sehr spannend. Heavy Healing gibt's dann ab September auf der großen Leinwand und natürlich auch im Stream. Und Heavy Healing auch gleich hier bei Star für Maximum Rock geht gleich weiter mit dem Hellraiser.

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3: Im Studio Jan Seifert. Ungemütlicher Feierabend hier bei uns in Franken. Für den Abend, die Nacht und für morgen sind neue Unwetter angekündigt. Bereits am Nachmittag zog eine Gewitterfront südlich von Nürnberg über Allersberg und Hippolstein durch. Deutschlandweit hatten Unwetter heute und auch gestern für Schäden gesorgt. Aus Hessen und Brandenburg wurden Tornados gemeldet. In Rheinland-Pfalz wurde eine Frau von einem Baum und in Thüringen ein Mann von einem Ast erschlagen. Entwarnung für den nächsten Winter. Die Gasversorgung in Deutschland ist sicher, so das Bundeswirtschaftsministerium, und es rechnet nicht mit Lieferengpässen, auch wenn aktuell die Gasspeicher nur halb voll sind. Nachschub komme aber auch über Pipelines aus Norwegen und über Flüssiggasterminals. Der Grund für die niedrigen Speicherstände: wegen des Iran-Kriegs sind die Gaspreise im Sommer ungewöhnlich hoch, deshalb kaufen Händler weniger ein. Die Bundesregierung bereite sich aber auf alle Fälle vor. Beruflich auf die Wiesen und am Ende bei Netflix landen. Eine Filmproduktion sucht 4000 Komparsen für eine Oktoberfest-Romantic-Comedy. Julia Wasselkopf.
4: Also gesucht werden ganz unterschiedliche Menschen und Altersgruppen. Zum Beispiel Wiesengäste, Bedienungen, Blasmusiker oder einfach typische bayerische Charaktere. Tracht ist gern gesehen, aber keine Pflicht. Das Casting übernimmt die Münchner Agentur.

0: Fußball lässt sich sehen.
1: Fürth empfängt am Sonntag den VfL Bochum. Soweit das Neueste aus dem StarFM News Center.
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3: Servus und herzlich willkommen zu einer brandneuen Ausgabe von StarFM Hellraiser, deiner Hard and Heavy Show hier bei StarFM Maximum Rock. Quasi die Aftershow-Party-Ausgabe zum diesjährigen Summer Breeze ist ja vergangenes Wochenende über die Bühne bzw. über die Bühnen gegangen. Da hören wir auch gleich nochmal rein, wie es war, und wir schauen auch schon mal aufs nächste Jahr. Die ersten Bands, die stehen ja auch schon fest, ey, und die Festivalsaison, die ist noch lange nicht vorbei. Wenn du immer noch nicht genug hast, ich habe heute Abend nochmal zwei feine Underground Festival-Empfehlungen für dich und natürlich ganz viel Heavy Metal. Gleich aus Leipzig, die sächsischen Shooting Stars Sintage. Vor zwei Wochen auch erst einen grandiosen Auftritt auf den Kick Legions in Geiselwind gespielt. Hörst du gleich mit Spirit of the Underground, und den Anfang, den machen jetzt die Metal Gods. Judas Priest mit Job.

Ja, und so klang es am Wochenende noch in Dinkelsbühl auf dem Summer Breeze. Die Headliner Halloween hier bei Star FM Hellraiser mit Eagle Fly Free in einer richtig geilen Live-Version. Absolut grandiose Nummer von der Keeper of the Seven Keys Part 2. Und ich meine, klar, Summer Breeze, eins der größten Metal-Festivals in ganz Deutschland. 45.000 Besucher wieder da gewesen, über 130 Bands, 4 Bühnen. Also da geht auf jeden Fall ordentlich was. Wetter sollte auch gepasst haben. Bisschen heiß war es vielleicht, aber ich sag mal so, besser als wenn es die ganze Zeit geregnet hätte und mal im Matsch versinkt. Ja, und Line-Up-technisch war das Ganze natürlich auch richtig stark. Testament noch mit dabei gewesen, In Flames, Deicide für alle Oldschool-Death-Metal-Fans. Saxon, die waren vor 2 Wochen auf dem Kit in Geiselwind, auch richtig stark, haben richtig Spaß gemacht. Grandioses Konzert. Hören wir auch gleich noch hier bei Star FM Hellraiser mit Princess of the Night nochmal. Und nächstes Jahr schaut ja auch schon mal ganz gut aus. War selbst auch schon länger nicht mehr auf dem Summer Breeze, aber nächstes Jahr muss ich echt mal ins Auge fassen, weil da feiert das Summer Breeze 30-jähriges Jubiläum und wie gesagt, das Line-Up bis jetzt schaut schon mal ganz gut aus. Die ersten Bands sind nämlich schon bestätigt, mit dabei unter anderem Edguy, Legion of the Damned, The Night Eternal, Hammerfall, die ja nächstes Jahr auf dem Wacken Open Air eine Glory to the Brave Special Show hinlegen und da kann man eigentlich nur hoffen, dass sie die gleiche Show dann auch auf Summer Breeze bringen. Ich meine, wenn sie die Songs schon mal geprobt haben, wieso sich die Arbeit machen, noch mehr Songs zu proben? Zumindest würde ich das so machen mit meiner Band und das Ganze einfach nochmal spielen. Wäre auf jeden Fall geil. Primal Fear sind mit dabei, Children of Bodom und da freue ich mich ganz besonders, meine belgischen Kumpels von den Evil Invaders, die spielen dann zum inzwischen 4. Mal auf dem Summer Breeze und die dürften bis dahin dann auch schon ihr neues Album mit im Gepäck haben. Ich glaube, Anfang nächsten Jahres soll da was kommen, wenn ich das richtig gehört habe. Hab's dir schon oft live empfohlen und ich tue es auch immer wieder gern. Absoluter Abriss, wenn die Evil Invaders auf die Bühne gehen. Und wir hören sie jetzt auch hier bei Star FM Hellraiser. Das sind die Evil Invaders mit Die For Me.

Klassiker des deutschen Heavy Metal und einer meiner Lieblingssongs von Rage hier bei Starf im Hellraiser. Rage waren das eben mit Solitary Man und die haben jetzt was Neues am Start. Genauer gesagt Rage Frontman PV Wagner, der hat ja letztes Jahr seine Autobiografie rausgebracht. Soundchaser, lebenslänglich Heavy Metal, mein Leben mit Rage. Habe ich dir zum Erscheinen damals ja auch genauer vorgestellt und das kommt nächste Woche als Hörbuch raus. Die Autobiografie von PV Wagner und da freue ich mich auch schon richtig drauf, weil das Buch war richtig geil, viele lustige Anekdoten drin, so die ersten Japan-Konzerte, wo sie dann Chicken Wing-Wettessen gemacht haben, die Tour durch die DDR, wo sie Probleme mit der Stasi bekommen haben oder auch eben, wie es ist, mit Motorhead auf Tour zu sein. Will jetzt auch gar nicht zu viel spoilern, ziehst dir am besten selber rein. Und es ist auch cool geschrieben, so ein bisschen, ja, so schnottrig, wie man eben im Ruhrpott auch spricht, typisch Ruhrpott eben. Und passenderweise hat das Buch dann auch niemand Geringeres als Schauspieler Ralf Richter, kommt ja selber auch aus dem Pott eingelesen, den kennst du aus Filmen wie Das Boot, Bang Boom Bang oder auch Was nicht passt, wird passend gemacht. Also ab nächster Woche dann die Biografie von Rage Frontman PV Wagner als Hörbuch, freue ich mich schon sehr drauf, wird geil. Und nicht nur bei Rage gibt's was Neues, wir bleiben beim deutschen Heavy Metal, denn die deutschen Power-Metaler von Iron Savior, die haben jetzt ein neues Album angekündigt. Deathbringer heißt die Platte, wird ein Konzeptalbum, das irgendwie im Weltraum spielt, um so ein Raumschiff geht, das Deathbringer heißt, mit einer unsterblichen Königin drauf, also ziemlich, ziemlich abgespaced das Ganze. Kommt dann im November über Frontiers Records raus und eine erste Single aus dem Album haben Iron Savior auch schon rausgehauen, nämlich Back from the Fires of Hell. Ist ganz interessant, die hatten nämlich auf dem Vorgängeralbum, auf Firestorm, schon einen Song, der hieß Through the Fires of Hell, ist quasi so, ja, man kann sagen, die Fortsetzung. Und in Back from the Fires of Hell, da verarbeitet Iron Savior Frontman Pete Zirk, wie er selbst sagt, seine überstandene Krebserkrankung. Also so viel erstmal zum Text. Musikalisch erwartet dich natürlich klassischer Power Metal deutscher Schule, aber da machst du dir jetzt am besten selbst ein Bild. Das sind Iron Savior hier bei Starf im Hellraiser mit ihrer aktuellen Single Back from the Fires.

Ja, und die haben am Wochenende auch auf dem Summer Breeze gespielt. Testament waren das eben für dich hier bei Starfam Hellraiser mit Over the Wall. Und ich meine, ja, also die wirklich großen Metal-Festivals, die sind dann auch durch für diese Saison. Aber das heißt ja jetzt nicht, dass du deine Campingausrüstung schon im Keller verstauen musst, weil so ein paar kleinere Underground-Festivals, die finden noch statt. Zum Beispiel dieses Wochenende, also quasi ab morgen, eins meiner Lieblingsfestivals, nämlich das Truheim in Hallbergmoos. Das ist in der Nähe von München auf dem Hauslerhof. Ganz nette Location, also ein bisschen rustikaler, habe ich auch schon öfter davon erzählt. Schönes, kleines, familiäres Festival mit dem legendären Weißwurst-Express auf dem Campground. Da fährt wirklich jeden Morgen so ein alter Traktor mit Anhänger über den Zeltplatz, passend so zum Frühstück. Und vom Anhänger runter, da wird dann zünftiges Weißwurst-Frühstück verkauft, hockt dann auch einer drauf, der dann hier irgendwie Ziehharmonika spielt. Also ist ganz lustig und ich meine, Weißwurst-Frühstück, das macht eigentlich immer Spaß. Bierpreis auch unschlagbar, gibt immer saubere Klos und Duschen und halt Line-Up-technisch auch immer so das Feinste, was der aktuelle Oldschool-Underground zu bieten hat. Ganz egal, ob es jetzt Newcomer sind wie Barracuda, die morgen den Opener machen, Templar aus Schweden oder Zepter aus Österreich sind mit dabei. Ein paar alte 80er-Jahre-Perlen, Glacier, Stormwitch oder auch Picture. Und das wird auch richtig, richtig fett, grandiose Liveband, auch die schwedischen Shooting Stars von Tyrann. Also da darf man eigentlich keine Band verpassen auf dem Truheim. Was schwierig ist, sage ich mal, weil man halt auch gern mal im Biergarten vor der Halle versumpft. Also ich spreche da aus eigener Erfahrung schon so ein paar Bands verpasst und mich dann hinterher geärgert. Ja, und falls du noch spontan Bock hast, runterzufahren aufs Truheim, hey, Wochenende, nix vor und jetzt Bock nochmal auf Festival. Es gibt auch noch so ein paar Tickets an der Abendkasse, wenn man das bei einem Festival sagen kann. Also wenn du spontan Bock hast, runterzufahren, da kommst du auf jeden Fall noch rein. Und ich würde sagen, wir hören jetzt nochmal rein ins Line-Up. Das sind die Headliner morgen Abend. Das sind Tyrann aus Schweden, hier bei Starfam Hellraiser mit Tyrann Forever.

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1: Im Studio Jan Seifert. Ungemütlicher Feierabend hier bei uns in Franken. Für den Abend, die Nacht und für morgen sind neue Unwetter angekündigt. Bereits am Nachmittag zog eine Gewitterfront südlich von Nürnberg über Allersberg und Hippolstein durch. Deutschlandweit hatten Unwetter heute und auch gestern für Schäden gesorgt. Aus Hessen und Brandenburg wurden Tornados gemeldet. In Rheinland-Pfalz wurde eine Frau von einem Baum und in Thüringen ein Mann von einem Ast erschlagen. Entwarnung für den nächsten Winter. Die Gasversorgung in Deutschland ist sicher, so das Bundeswirtschaftsministerium, und es rechnet nicht mit Lieferengpässen, auch wenn aktuell die Gasspeicher nur halb voll sind. Nachschub komme aber auch über Pipelines aus Norwegen und über Flüssiggasterminals. Der Grund für die niedrigen Speicherstände: wegen des Iran-Kriegs sind die Gaspreise im Sommer ungewöhnlich hoch, deshalb kaufen Händler weniger ein. Die Bundesregierung bereite sich aber auf alle Fälle vor. Beruflich auf die Wiesen und am Ende bei Netflix landen. Eine Filmproduktion sucht 4000 Komparsen für eine Oktoberfest-Romantic-Comedy. Julia Wasselkopf.
2: Also gesucht werden ganz unterschiedliche Menschen und Altersgruppen. Zum Beispiel Wiesengäste, Bedienungen, Blasmusiker oder einfach typische bayerische Charaktere. Tracht ist gern gesehen, aber keine Pflicht. Das Casting übernimmt die Münchner Agentur Producers Friend. Da einfach mal auf die Internetseite schauen. Das Ziel: die Wiesen soll im Film möglichst echt aussehen, also laut, bunt und voll mit ganz normalen Wiesenbesucherinnen und Besuchern.
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1: Countdown für die erste Runde DFB-Pokal. Der Club ist am Samstag bei Viktoria Köln. Trainer Miro Klose.
3: Ich weiß, dass beim K.O.-System ganz andere Gesetze eine Rolle spielen. Wenn man nicht eine gute Tagesform hat, kann man sehr, sehr schnell auch ausscheiden. Das wollen wir auf jeden Fall am Samstag nicht. Da ist ein ganz, ganz interessanter, der auf uns wartet. Ein Gegner, den ich gesehen habe, und der Fußball lässt sich sehen.
1: Fürth empfängt am Sonntag den VfL Bochum. Soweit das Neueste aus dem StarFM News Center.
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4: Und damit rein in Stunde 2 von StarFM Hellraiser heute Abend. Und ich habe dir ja eingangs noch versprochen, dass ich dir noch 2 Festival-Tipps mitgebe heute Abend. Das Trueheim jetzt am Wochenende habe ich dir schon vorgestellt. Festival Nummer 2 hörst du dann in dieser Stunde. Davor noch die brandneue Single von den Thrash-Metal-Legenden von Anthrax. Everybody's Got a Plan. Außerdem mit dabei Acid Blade aus Dresden. Und den Anfang, den machen jetzt Enforcer mit Destroyer.

Brandneuer Sound von alten Helden Anthrax waren das eben für dich mit ihrer aktuellen Single Everybody's Got a Plan. Haben ja jetzt auch schon so ein paar Nummern von ihrem kommenden Album Cursum Perficio rausgehauen. Und ja, da muss ich dann doch ganz ehrlich sagen, also Everybody's Got a Plan, die neue Single jetzt, die kommt im Vergleich zu den anderen Singles so ein bisschen handsam daher. Also bisher in meinen Ohren, sage ich mal so, die schwächste Single-Auskopplung. Aber, und das finde ich ziemlich spannend, bisher haben alle Songs dann doch ziemlich unterschiedlich geklungen. Halt trotzdem noch nach Anthrax, aber doch alle so ein bisschen anders. Also es dürfte auf jeden Fall ein ziemlich abwechslungsreiches Album werden. Cursum Perficio, ja, neue Scheibe von Anthrax, kommt dann in so circa einem Monat raus und wird das erste Anthrax-Album seit 10 Jahren. Finde ich auch krass, wie die Zeit vergeht. Und kurz zum Albumtitel, Cursum Perficio, das heißt so viel wie meine Reise ist vorbei, wenn man das frei übersetzt. Aber Anthrax haben schon gesagt, das soll jetzt nicht heißen, dass es das letzte Album sein soll. Da kommt auf jeden Fall noch was. Und ich hoffe, dass es noch ganz, ganz oft touren, weil live machen Anthrax eben auch einfach immer Spaß. Bin auf jeden Fall gespannt aufs neue Album. Wie gesagt, in einem Monat kommt's raus. Und ebenfalls ein neues Album am Start hat Gitarrenvirtuose Yngwie Malmsteen. Hat dieses Jahr ja seit Ewigkeiten auch mal wieder in Deutschland gespielt. Einmal in Berlin, einmal auf Wacken. Absoluter Ausnahmegitarrist aus Schweden, stark beeinflusst auch von klassischer Musik, hier vom Teufelsgeiger Paganini und so, der war quasi der Shred-Gitarrist der damaligen Zeit, Paganini, jetzt ist es Yngwie Malmsteen und ich meine diesen Einfluss der klassischen Musik, das Barock und so, das hört man bei Yngwie Malmsteen dann natürlich immer raus und so natürlich auch auf dem neuen Album. Hell or High Water heißt die Platte, kommt im November raus und den Opener von dem Album, den hat Yngwie Malmsteen die Tage auch schon rausgehauen und den hören wir jetzt. Also vermutlich werden jetzt in einem Song mehr Töne auf der Gitarre gespielt als im ganzen Rest von Star FM Hellraiser heute Abend zusammen. Das ist für dich Yngwie Malmsteen mit seiner aktuellen Single Now or Never.

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Und die kannst du nächsten Monat live sehen, und zwar in der schönen Oberpfalz. Ambush aus Schweden waren das eben für dich, hier bei Star FM Hellraiser mit Evil in All Dimensions. Geiler Song, geile Band, vor allem live machen die auch immer wieder richtig Laune. Spielen ja zum Glück auch immer wieder gerne in Deutschland, zuletzt auf dem Bang Ahead Nachfolger Festival, dem RV Bang in Balingen. Und im September kommen sie dann auf Stormcrusher Festival in die Würzer O-Schnitthalle, wie gesagt in der Oberpfalz. Auch ein sehr, sehr sympathisches Festival, durfte da mit meiner Band Mechanic Tyrants letztes Jahr spielen. Hat so einen ganz eigenen Charme, sag ich mal, so typisch Oberpfalz, bisschen rustikaler in dieser O-Schnitthalle. Ich mag es persönlich sehr, sehr gern. Und es ist eben ein Festival von Fans für Fans. Ja? Wird nämlich vom Stormcrusher e.V. komplett ehrenamtlich organisiert. Also Non-Profit, kein Kommerz oder so. Allein deshalb schon unterstützenswert. Und halt auch einfach ein geiles Festival für Oldschool-Heavy-Metal-Fans. Genre-technisch einmal quer durch die Bank, alles mit dabei dieses Jahr. Black Metal gibt's von Denial of God, da freue ich mich schon richtig drauf, habe ich noch nie live gesehen, die fetzen richtig, das wird geil. Gebolze gibt's von den holländischen Death Metal Legenden von Asphyx, Doom Metal von Procession und natürlich ganz viel klassischer Heavy Metal, sei es jetzt von meinen alten Linzer Kumpels von Venator, die haben auch gleich hier bei Star FM Hellraiser mit Radar, Blizzard Hunter aus Südamerika sind mit dabei, Ambush wie gesagt, die deutschen Epic Metal Legenden von Atlantian Codex. Und eine Band, das wird mein persönliches Highlight, habe ich ewig nicht mehr live gesehen, freue ich mich richtig drauf. Die alten New Wave of British Heavy Metal Helden von Raven. Das wird richtig, richtig fett. Das Stormcrusher Festival dann vom 10. bis zum 12. September in Würz in der Oberpfalz. Ich werde auf jeden Fall da sein, wie jedes Jahr eigentlich. Und so als kleine Einstimmung hören wir schon mal die Headliner hier bei Star FM Hellraiser. Das sind Raven mit Break the Chain.

sondern an der Stelle nochmal Werbung in eigener Sache, sage ich mal, hier bei Starf im Hellraiser. Eben gehört meine Band Mechanic Tyrants mit Ruins of the Past und wir spielen am Samstag in Erlangen und zwar auf dem Marktplatzfest. Allerdings nicht auf dem offiziellen Fest, sondern quasi auf der schwermetallischen Party um die Ecke, denn das Backstage in Erlangen, das veranstaltet da quasi jedes Jahr so sein Gegenprogramm zum klassischen Marktplatzfest eben mit Live-Musik, die ein bisschen härter ist. Und als alter Erlanger habe ich natürlich auch Stunden im Backstage verbracht. Kommst du eigentlich nicht dran vorbei, wenn du Metal-Fan bist und aus Erlangen kommst. Und deswegen freue ich mich persönlich auch, wenn wir da mit den Mechanic Tyrants dann am Samstag um 19 Uhr auf die Bühne gehen. Eintritt ist frei. Nach uns spielen noch Murder One, richtig geile Motor-Tribute-Band. Kommst du rum, trink mehr Bier. Wird auf jeden Fall eine geile Sache und damit verabschiede ich mich auch für heute Abend. Star FM Hellraiser neigt sich dem Ende zu. Nächste Woche übernimmt wieder Jakob Kranz mit der Heavy Hour und du kannst diese Ausgabe wie immer nachhören, ganz einfach in der App oder auf starfm.de bei uns in der Mediathek. In diesem Sinne, see you in hell, my friend.

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1: Im Studio Jan Seifert. Ungemütlicher Feierabend hier bei uns in Franken. Für den Abend, die Nacht und für morgen sind neue Unwetter angekündigt. Bereits am Nachmittag zog eine Gewitterfront südlich von Nürnberg über Allersberg und Hippolstein durch. Deutschlandweit hatten Unwetter heute und auch gestern für Schäden gesorgt. Aus Hessen und Brandenburg wurden Tornados gemeldet. In Rheinland-Pfalz wurde eine Frau von einem Baum und in Thüringen ein Mann von einem Ast erschlagen. Entwarnung für den nächsten Winter. Die Gasversorgung in Deutschland ist sicher, so das Bundeswirtschaftsministerium, und es rechnet nicht mit Lieferengpässen, auch wenn aktuell die Gasspeicher nur halb voll sind. Nachschub komme aber auch über Pipelines aus Norwegen und über Flüssiggasterminals. Der Grund für die niedrigen Speicherstände: wegen des Iran-Kriegs sind die Gaspreise im Sommer ungewöhnlich hoch, deshalb kaufen Händler weniger ein. Die Bundesregierung bereite sich aber auf alle Fälle vor. Beruflich auf die Wiesen und am Ende bei Netflix landen. Eine Filmproduktion sucht 4000 Komparsen für eine Oktoberfest-Romantic-Comedy. Julia Wasselkopf.
2: Also gesucht werden ganz unterschiedliche Menschen und Altersgruppen. Zum Beispiel Wiesengäste, Bedienungen, Blasmusiker oder einfach typische bayerische Charaktere. Tracht ist gern gesehen, aber keine Pflicht. Das Casting übernimmt die Münchner Agentur Producers Friend. Da einfach mal auf die Internetseite schauen. Das Ziel: die Wiesen soll im Film möglichst echt aussehen, also laut, bunt und voll mit ganz normalen Wiesenbesucherinnen und Besuchern.
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1: Countdown für die erste Runde DFB-Pokal. Der Club ist am Samstag bei Viktoria Köln. Trainer Miro Klose.
3: Ich weiß, dass beim K.O.-System ganz andere Gesetze eine Rolle spielen. Wenn man nicht eine gute Tagesform hat, kann man sehr, sehr schnell auch ausscheiden. Das wollen wir auf jeden Fall am Samstag nicht. Da ist ein ganz, ganz interessanter, der auf uns wartet. Ein Gegner, den ich gesehen habe, und der Fußball lässt sich sehen.
1: Fürth empfängt am Sonntag den VfL Bochum. Soweit das Neueste aus dem Star FM News Center.
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1: Im Studio Jan Seifert. Ungemütlicher Start in den Freitag hier bei uns. Für Franken sind neue Unwetter angekündigt. Starkregen, Gewitter und Hagel sind möglich. Deutschlandweit hatten Unwetter in den letzten Tagen für teils erhebliche Schäden gesorgt. Aus Hessen und Brandenburg wurden Tornados gemeldet. In Rheinland-Pfalz wurde eine Frau von einem Baum und in Thüringen ein Mann von einem Ast erschlagen. Fürth wird immer autofreier. Laut aktueller Umfrage der Infra Fürth nutzen mittlerweile 6 von 10 Einwohnern Bus, Bahn, Rad oder gehen zu Fuß. Deutlich mehr als bei der Befragung 2005. Mit den Öffis sind die Fürther auch zufrieden. 92% würden Bahn und Bus in Fürth weiterempfehlen. Und Countdown für die erste Runde Fußball-DFB-Pokal. Der Club ist Samstag bei Viktoria Köln. Fürth empfängt Sonntag den VfL Bochum. Unterdessen planen etliche Fanszenen offenbar Protestaktionen am Wochenende gegen den Videobeweis im Profifußball. Begründung: Die erste Pokalrunde sei Fußball, wie er sein sollte, ohne VAR und damit authentisch, unmittelbar und voller Emotionen. Zu diesem Zustand möchten wir dauerhaft zurückkehren, heißt es in einem Aufruf, der unter Anhängern etlicher Clubs kursiert. Soweit der Star FM Nachrichtenüberblick.
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1: Im Studio Jan Seifert. Ungemütlicher Start in den Freitag hier bei uns. Für Franken sind neue Unwetter angekündigt. Starkregen, Gewitter und Hagel sind möglich. Deutschlandweit hatten Unwetter in den letzten Tagen für teils erhebliche Schäden gesorgt. Aus Hessen und Brandenburg wurden Tornados gemeldet. In Rheinland-Pfalz wurde eine Frau von einem Baum und in Thüringen ein Mann von einem Ast erschlagen. Fürth wird immer autofreier. Laut aktueller Umfrage der Infra Fürth nutzen mittlerweile 6 von 10 Einwohnern Bus, Bahn, Rad oder gehen zu Fuß. Deutlich mehr als bei der Befragung 2005. Mit den Öffis sind die Fürther auch zufrieden. 92% würden Bahn und Bus in Fürth weiterempfehlen. Und Countdown für die erste Runde Fußball-DFB-Pokal. Der Club ist Samstag bei Viktoria Köln. Fürth empfängt Sonntag den VfL Bochum. Unterdessen planen etliche Fanszenen offenbar Protestaktionen am Wochenende gegen den Videobeweis im Profifußball. Begründung: Die erste Pokalrunde sei Fußball, wie er sein sollte, ohne VAR und damit authentisch, unmittelbar und voller Emotionen. Zu diesem Zustand möchten wir dauerhaft zurückkehren, heißt es in einem Aufruf, der unter Anhängern etlicher Clubs kursiert. Soweit der StarFM Nachrichtenüberblick.
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1: Im Studio Jan Seifert. Ungemütlicher Start in den Freitag hier bei uns. Für Franken sind neue Unwetter angekündigt. Starkregen, Gewitter und Hagel sind möglich. Deutschlandweit hatten Unwetter in den letzten Tagen für teils erhebliche Schäden gesorgt. Aus Hessen und Brandenburg wurden Tornados gemeldet. In Rheinland-Pfalz wurde eine Frau von einem Baum und in Thüringen ein Mann von einem Ast erschlagen. Fürth wird immer autofreier. Laut aktueller Umfrage der Infra Fürth nutzen mittlerweile 6 von 10 Einwohnern Bus, Bahn, Rad oder gehen zu Fuß. Deutlich mehr als bei der Befragung 2005. Mit den Öffis sind die Fürther auch zufrieden. 92% würden Bahn und Bus in Fürth weiterempfehlen. Und Countdown für die erste Runde Fußball-DFB-Pokal. Der Club ist Samstag bei Viktoria Köln. Fürth empfängt Sonntag den VfL Bochum. Unterdessen planen etliche Fanszenen offenbar Protestaktionen am Wochenende gegen den Videobeweis im Profifußball. Begründung: Die erste Pokalrunde sei Fußball, wie er sein sollte, ohne VAR und damit authentisch, unmittelbar und voller Emotionen. Zu diesem Zustand möchten wir dauerhaft zurückkehren, heißt es in einem Aufruf, der unter Anhängern etlicher Clubs kursiert. Soweit der Star FM Nachrichtenüberblick.
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1: Im Studio Jan Seifert. Ungemütlicher Start in den Freitag hier bei uns. Für Franken sind neue Unwetter angekündigt. Starkregen, Gewitter und Hagel sind möglich. Deutschlandweit hatten Unwetter in den letzten Tagen für teils erhebliche Schäden gesorgt. Aus Hessen und Brandenburg wurden Tornados gemeldet. In Rheinland-Pfalz wurde eine Frau von einem Baum und in Thüringen ein Mann von einem Ast erschlagen. Fürth wird immer autofreier. Laut aktueller Umfrage der Infra Fürth nutzen mittlerweile 6 von 10 Einwohnern Bus, Bahn, Rad oder gehen zu Fuß. Deutlich mehr als bei der Befragung 2005. Mit den Öffis sind die Fürther auch zufrieden. 92% würden Bahn und Bus in Fürth weiterempfehlen. Und Countdown für die erste Runde Fußball-DFB-Pokal. Der Club ist Samstag bei Viktoria Köln. Fürth empfängt Sonntag den VfL Bochum. Unterdessen planen etliche Fanszenen offenbar Protestaktionen am Wochenende gegen den Videobeweis im Profifußball. Begründung: Die erste Pokalrunde sei Fußball, wie er sein sollte, ohne VAR und damit authentisch, unmittelbar und voller Emotionen. Zu diesem Zustand möchten wir dauerhaft zurückkehren, heißt es in einem Aufruf, der unter Anhängern etlicher Clubs kursiert. Soweit der Star FM Nachrichtenüberblick.
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Hörst du das? Da ist es schon wieder. Das klingt irgendwie nach